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1: Mit Helene Feichtenhofer. Schönen guten Morgen. Mehr als 70.000 freiwillige Mitarbeiterinnen und Mitarbeiter zählt das Rote Kreuz in Österreich. Zum heutigen Weltrotkreuztag gebührt Ihnen ein besonderer Dank. Sie sind als Sanitäter, als Flüchtlingsbetreuer, als Katastrophenhelfer oder auch im Blutspendedienst und in Jugendgruppen im Einsatz. Weltweit sind es 16 Millionen Freiwillige, die für das Rote Kreuz tätig sind. Die erste Woche der schriftlichen Matura geht heute mit der standardisierten Prüfung in Französisch zu Ende. In der zweiten Woche folgen auf Mathematik am Montag, für viele nach wie vor ein Angstfach, die Unterrichtssprachen Spanisch, Slowenisch, Kroatisch, Ungarisch und Italienisch. Den Abschluss macht am Tag nach Christi Himmelfahrt dann Griechisch. Die Bundesregierung steckt weitere 270 Millionen Euro in die Energiewende. Heute startet der neue Fördercall. Unternehmen können ihn beantragen, wenn sie auf klimafreundlichere Produktion umsteigen, etwa mit Photovoltaikanlagen oder emissionsfreien Bussen und Lkw. Gefördert werden Projekte, die jährlich mindestens 5000 Tonnen CO2 einsparen. Ziel ist es, den CO2-Ausstoß der heimischen Industrie deutlich zu senken. Fußballfans in Österreich können jetzt wieder Pickel sammeln und kleben. Seit gestern gibt's das neue Panini-Album zur Fußball-WM. Diese Panini-Alben wird es allerdings nur mal 4 Jahre geben. Nach der WM 2030 ist Schluss mit den Heften. Die FIFA setzt dann auf den Sammelkartenhersteller Topps. Der hat auch schon für die EM 2024 ein Pickel-Heft rausgebracht. Das ist damals bei den Fans aber durchgefallen, weil viele prominente Spieler gefehlt haben und Nationen im Heft vertreten waren, die bei der EM gar nicht mitgespielt haben.
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1: Mit Alex Sücker. Mehr als 70.000 Freiwillige zählt das Rote Kreuz in Österreich. Das ist die erfreuliche Botschaft am heutigen Weltrotkreuztag. Vor allem junge Menschen lassen sich oft dafür begeistern, freut sich Melanie Reiter vom Roten Kreuz Kärnten.
2: Das Rote Kreuz hat so eine Strahlkraft, weil wir einfach eine Organisation sind, wo Menschen mit Leidenschaft, mit Herzblut dahinter sind, dass wir immer da sind und dass man uns eigentlich täglich sieht und dass man uns auch täglich braucht. Und das merkt man Gott sei Dank und dementsprechend finden auch viele Menschen ihren Weg als Freiwillige zum Roten Kreuz.
1: Weltweit sind es 16 Millionen Freiwillige, die für das Rote Kreuz tätig sind. Die erste Woche der schriftlichen Zentralmatura geht heute mit dem Fach Französisch zu Ende. In der zweiten Woche steht dann am Montag schon Mathematik am Programm, gefolgt von den Sprachen Spanisch, Slowenisch, Kroatisch, Ungarisch und Italienisch. Den Matura-Abschluss macht am Tag nach Christi Himmelfahrt nächste Woche Griechisch. Die Bundesregierung steckt weitere 270 Millionen Euro in die Energiewende. Heute startet der neue Fördercall dafür. Unternehmen können eine Förderung beantragen, wenn sie auf klimafreundlichere Produktion umsteigen, etwa mit Photovoltaikanlagen oder emissionsfreien Bussen und Lkw. Ziel ist es, den CO2-Ausstoß der heimischen Industrie deutlich zu senken. Und Fußballfans können jetzt wieder Pickerl sammeln und kleben. Seit gestern gibt es das neue Panini-Album zur WM. Die legendären Pickerl wird es allerdings nur mehr 4 Jahre geben. Nach der WM 2030 ist Schluss mit den Panini-Heften. Die FIFA setzt dann auf den Sammelkartenhersteller Topps. Der allerdings ist bei der EM 2024 bei den Fans schon durchgefallen, weil viele Spieler im Heft gefehlt haben und Nationen vertreten waren, die gar nicht mitgespielt haben.
3: 6:02, einen schönen guten Morgen zu Ihnen auf die Tiroler Straßen. Das ist der U1 Verkehrsservice. Mit soweit guten Nachrichten. Sie kommen da jetzt überall störungsfrei voran. Wir wünschen eine gute und vor allem eine sichere Fahrt.
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3: Schauen wir weiter zum Wetter und da dürfen wir uns heute wieder auf einen sehr sonnigen Tag freuen in ganz Tirol. Nachdem sich einzelne Frühnebelfelder auflösen, hat die Sonne ganz viel Platz, um sich zu zeigen. Dazu steigen auch die Werte wieder etwas an und erreichen 17 bis 24 Grad. Aktuell sind es bei Ihnen in Sautens und in Aldran 6 Grad und 8 Grad werden uns jetzt in Straß im Zillertal angezeigt. Zum Ausblick zum Wochenende, morgen am Samstag gibt es dann ebenfalls einiges an Sonnenschein, vor allem in der ersten Tageshälfte. Ab Mittag werden die Wolken etwas dichter und es ziehen auch ein paar Regenschauer drüber. Vereinzelt können auch Gewitter mit dabei sein. 19 bis 25 Grad erreichen die Höchstwerte. Übermorgen am Sonntag zum Muttertag, da gibt es dann ein Wechselspiel aus Sonne, Wolken und Regen. Es wird aber noch einmal ein bisschen wärmer. Gemeinsam mit dem Südföhn erreichen die Temperaturen bis zu 26 Grad.
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3: Ja, da starten wir rein in den Freitag, heute am 8. Mai 2026 und freuen uns, dass Sie uns auch heute wieder begleiten. Viel Musik haben wir vorbereitet, natürlich auch die wichtigsten Infos aus unserem Land, die erfahren Sie bei uns und es gibt viel gute Unterhaltung, die steht sowieso bei uns auf dem Programm. Damit würde ich sagen, lassen wir es angehen und wünschen einen schönen guten Morgen oder wie es in der Tierwelt

0: Tony Christie stellt mit uns gemeinsam auf September Love. Um gleich 6:11.
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0: Auf den Bergen, da scheint zunächst heute überall die Sonne in Tirol, wobei sich bald auch erste Quellwolken entwickeln. Die Gipfelregionen, die geraten zeitweise ein bisschen in Nebel und nachmittags sind dann auch lokale kurze Schauer und auch Gewitter möglich. Schneeflocken fallen erst ab etwa 2900 Metern. Die Temperaturen in 2000 Metern liegen heute bei plus 1 bis plus 9 Grad, in 3000 Metern bei minus 5 bis plus 1 Grad. Der Höhenwind, der wird schwach aus südwestlicher Richtung kommend. Da wünschen wir allen heute ganz viel Spaß in den Bergen.

0: Schönen guten Morgen am 8. Mai und da machen wir jetzt einen Blick in das Kalenderblatt und da hat genau vor einem Jahr die ganze Welt nach Rom in den Vatikan geblickt, gespannt. Da ist nämlich Folgendes verkündet worden.
1: Annuntio vobis gaudium magnum, habemus papam.
0: Ja, nachdem Papst Franziskus am Ostermontag verstorben war, ist kurze Zeit darauf das Konklave gestartet worden. Und am 8. Mai 2025, also heute genau vor einem Jahr, ist der US-Amerikaner Robert Francis Prevost 24 Stunden nach Beginn des Konklaves zum neuen Papst und Oberhaupt der katholischen Kirche gewählt worden und natürlich auch zum Bischof von Rom.
2: Fratelli, sorelle, carissimi. Questo è il primo saluto del Cristo risorto.
0: Liebe Brüder und Schwestern, das ist der Friede des auferstandenen Christus. Das waren die ersten Worte von Papst Leo dem 14. Was hinter diesem Namen steckt, den sich eben der US-Amerikaner ausgesucht hat, das haben wir damals auch den Tiroler Dekan Franz Treuer gefragt.
3: Ich vermute schon klaren Anklang am Papst Leo den 13., der 1878 bis 1903 Papst war und der vor allem bekannt geworden ist durch seine soziale Enzyklika Rerum Novarum, in der er betont, dass die Menschen ein Recht auf Arbeit haben, in der er betont, dass soziale Gerechtigkeit eines vom Wichtigsten ist.
0: Ja, und seit einem Jahr ist Papst Leo also mittlerweile schon im Amt. Ich habe ihn auch erst vor kurzem gesehen, war gemeinsam mit der Familie bei der Ostermesse in Rom am Petersplatz und mit dem Papamobil ist er da ganz knapp an uns vorbeigefahren. Und ich muss sagen, das war schon ein ja, sehr besonderer Moment. Guten Morgen wünsche ich mal. 16 nach 6.

0: in den Freitag mit Radio U1 Tirol und gleich mit Engelbirds. Und in Kürze auch mit dabei Vanessa Mai. Einen schönen guten Morgen wünschen wir um gleich 20 Minuten nach 6.
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13: Es ist 6.24 Uhr.

der Freitagmorgen am 8. Mai. Fein, dass wir mit Ihnen hineinstarten dürfen in diesen neuen Tag. Und gleich erfahren Sie dann wieder aktuelle Informationen aus unserem Land.

0: Schönen guten Morgen und Bonjour, das muss man heute auch dazu sagen, ist ja französisch Matura, da wünscht man natürlich allen alles Gute und viel Erfolg. Jetzt schauen wir aber ganz nach Tirol und zu den Nachrichten um kurz nach 6:30 mit Anna-Maria Rödig.
1: Schönen guten Morgen.
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1: Das Landeskriminalamt ermittelt wegen versuchten Mordes und schwerem Raub. In der Nacht von Dienstag auf Mittwoch haben Unbekannte im Bereich der Innsbrucker Nagillagasse bzw. Ingenieur Fischlerstraße auf einen 20-Jährigen eingestochen. Danach sind sie mit der Umhängetasche des Opfers geflüchtet. Der Schwerverletzte ist in der Klinik notoperiert worden und befindet sich laut der Polizei in stabilem Zustand. Wer in der Nacht von Dienstag auf Mittwoch verdächtige Personen rund um den Innsbrucker Mitterweg beobachtet hat, soll sich beim LKA melden. Die Landesregierung hat eine Abschussverordnung für einen Risikowolf im Bezirk Landeck erlassen. Die Verordnung ist seit gestern in Kraft und gilt bis einschließlich 10. Juni. Die zuständige Jägerschaft ist bereits informiert. Hintergrund sind mehrere Wolfsnachweise im Gemeindegebiet von Galtür. Das Tier ist in den vergangenen Tagen wiederholt in unmittelbarer Nähe von Wohnhäusern gesichtet worden. Außerdem soll der Wolf ein Tier gerissen haben. Das Land ruft die Bevölkerung dazu auf, Sichtungen von Großraubtieren rasch zu melden, möglichst mit Bildmaterial. Die Meldungen können online über die Webseite des Landes oder direkt bei der Bezirkshauptmannschaft erfolgen. Und im Zuge eines erstmals organisierten Haltestellenchecks des VCÖ sind zahlreiche Mängel an Haltestellen in Tirol beanstandet worden. Fahrgäste haben im ganzen Bundesland fast 500 Haltestellen mit Mängeln beim Verkehrsclub gemeldet. Christian Gratzer vom VCÖ.
3: Ja, am häufigsten wurde von den Fahrgästen der fehlende Witterungsschutz reklamiert. Das heißt, es sind Haltestellen, wo es eben kein Wartehäuschen gibt. Auch Sitzgelegenheiten fehlen immer wieder bei den Bushaltestellen. Und es weisen die Fahrgäste auch sehr häufig darauf hin, dass die Verkehrssicherheit im Umfeld der Haltestelle nicht gut genug ist.
1: Es sind Haltestellen in allen Tiroler Bezirken von Fahrgästen gemeldet worden. Die meisten in Innsbruck mit 173, vor dem Bezirk Innsbruck-Land mit 145 und dem Bezirk Schwarz mit 63 Haltestellen. Und damit bleiben wir gleich auf den Tiroler Straßen, Fabian.
0: Und sind jetzt beim U1 Verkehrsservice und da sind uns soweit keine Störungen bekannt. Sollte Ihnen was auffallen im Tagesverlauf, gerne jederzeit anrufen unter 052 42 61 030 30. Wir sagen vergelt's Gott und wünschen eine gute und eine sichere Weiterfahrt. Zum Wetter und zu den aktuellen Temperaturen. 7 Grad sind es in Kufstein, 5 in Westendorf, 4 Grad in Elbigenalb, 9 Grad werden uns in Hall angezeigt und 7 Grad jetzt gerade in Schönwies. Jetzt also die Werte noch etwas gedämpft, später steigen sie aber doch wieder deutlich an und erreichen 17 bis 24 Grad maximal. Dazu kann sich die Sonne den ganzen Tag über zeigen. Am Nachmittag tauchen ein paar Wolkenfelder auf, es bleibt aber meist trocken. Das Wochenende generell dann freundlich mit einigen Sonnenstunden. Dazwischen können aber auch immer wieder Wolken und auch Regenschauer entstehen.
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0: 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Mit voller Power hinein in den Freitag. Passenderweise dazu jetzt Tirol.

0: Schneller Blick auf die Uhr. Wir haben es 7 Minuten nach 6:30.
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0: Musik von Nick P. am Freitagmorgen. Wir haben es 20 Minuten vor 7.
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0: Und da schauen die Anna-Maria und ich jetzt zur ersten Hälfte. Es geht von den Widdern bis zu den Jungfrauen.
2: Die Widder sollten heute in Geldangelegenheiten besonders aufmerksam sein. Dafür dürfen sie ihren Gefühlen freien Lauf lassen und schöne Momente genießen.
0: Die Stiere sollten heute nicht so sehr auf ihrem Standpunkt beharren. Je flexibler sie bleiben, desto leichter lösen sich manche Herausforderungen.
2: Die Zwillinge sollten sich von kleinen Rückschlägen nicht entmutigen lassen. Oft reichen schon wenige Änderungen, damit Pläne doch noch gelingen.
0: Die Krebse sollten eine gute Idee nicht einfach liegen lassen. Überlegen Sie ganz in Ruhe, wie sich diese am besten umsetzen lässt.
2: Die Löwen dürfen sich heute auf besonders angenehme Entwicklungen im Liebesleben freuen. Auch neue Begegnungen könnten für schöne Überraschungen sorgen.
0: Und die Jungfrauen haben ihre Finanzen gut im Griff. Zusätzlich könnten sich heute noch erfreuliche Chancen oder kleine Glücksfälle ergeben. Und wie es bei den Wagen bis zu den Fischen ausschaut, das hören Sie gleich bei uns.

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1: Mit dem zweiten Teil Waage bis Fische.
2: Die Wagen kommen heute mit Geduld deutlich weiter als mit Druck. Überlegen Sie in Ruhe, welcher Schritt als nächstes sinnvoll ist.
1: Die Skorpione dürfen sich auf einen überwiegend harmonischen Tag freuen. Viele Dinge entwickeln sich heute in eine angenehme Richtung.
2: Die Schützen sollten heute darauf achten, nicht zu impulsiv zu reagieren. Bleiben Sie auch in Diskussionen fair und sachlich.
1: Die Steinböcke möchten heute gerne alles unter Kontrolle behalten. Unerwartete Überraschungen könnten ihre Pläne aber kurzfristig ein bisschen verändern.
2: Die Wassermänner kommen bei der Arbeit gut voran und erledigen vieles mit Freude. Selbst kleinere Fehler lassen sich heute problemlos korrigieren.
1: Und die Fische dürfen heute auf positive Wendungen hoffen. Auch kleinere Glücksfälle könnten den Tag besonders angenehm machen. Klingt ja, ja herrlich, würde ich sagen. Auch das Wochenende steht vor der Tür. Fehlt eigentlich nur noch die Musik und die gibt's jetzt vom Electric Light Orchestra.
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0: gute Musik zum Aufstehen am Freitagmorgen. Das ist Radio U1 Tirol um 6.49 Uhr und in Kürze geht's bei uns weiter mit den Schürzenjägern. Und auch gleich dabei Karl Payer.
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0: Und um kurz nach 7 haben wir dann heute sehr spannende Nachrichten direkt aus dem Schwarzer Glockenturm.
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4: Freitagmorgen. 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
5: 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Und wir sind frei.
4: Wir begleiten Sie hinein in diesen neuen Tag und freuen uns, dass auch Sie wieder mit dabei sind. Hier auf

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1: Mit Alex Sücker. Heute ist Weltrotkreuztag. In Österreich gibt es die Hilfsorganisation seit 146 Jahren. Über 77.000 Menschen engagieren sich derzeit freiwillig für das Rote Kreuz hierzulande. Und das nicht nur beim Rettungsdienst, sagt Sprecherin Melanie Reiter.
2: Wir haben unzählige Möglichkeiten zur Mitarbeit. Also man braucht nicht denken, dass man beim Roten Kreuz unbedingt Blut sehen können muss. Es gibt auch noch ganz viele andere Bereiche als nur den Rettungsdienst. Man kann sich in der Sozialarbeit engagieren, bei der Team Österreich-Tafel, im Besuchsdienst, in den Jugendgruppen, als Jugendgruppenbetreuer. Also da gibt es ganz, ganz vieles.
1: Weltweit sind es 16 Millionen Freiwillige, die für das Rote Kreuz tätig sind. Trotz der Waffenruhe zwischen dem Iran und den USA haben sich die Truppen in der Nacht in der Straße von Hormus beschossen. Beide Seiten beschuldigen sich gegenseitig, das Feuer eröffnet zu haben. Die laufenden Friedensverhandlungen sollen trotzdem weitergeführt werden. Eine Antwort des Iran auf ein Friedensabkommen steht noch immer aus. Der Amokfahrer von Leipzig hat seine Tat offenbar zuvor angekündigt. Im April hat der 33-Jährige eine Chatnachricht an seine Frau geschrieben. Darin heißt es, er hätte schon lange kein Auto mehr in eine Menschenmenge gefahren. Vor der Tat haben der Mann und seine Frau schon getrennt gelebt. Das Motiv seiner Tat, bei der zwei Fußgänger gestorben sind, ist weiter unklar. Der Mann befindet sich in einem psychiatrischen Krankenhaus. Und der Hantavirus-Ausbruch auf einem Kreuzfahrtschiff wird kein weltweites Problem werden. Davon geht die Weltgesundheitsorganisation WHO aus. Fachleute stellen klar, dass das nicht der Beginn einer Pandemie ist. Trotzdem suchen die Behörden weiterhin weltweit nach Kontaktpersonen. Es soll dadurch verhindert werden, dass sich das Virus weiter ausbreitet.
3: Wir sind jetzt bei Ihnen auf den Tiroler Straßen, der U1 Verkehrsservice, um gleich 7:02. Da schauen wir auf die A13 Brenner-Autobahn. Da gibt es stockenden Verkehr zwischen Griers und Matrei im Lueckbrückenbereich in Fahrtrichtung Schönberg. Lassen Sie aktuell 10 Minuten an Zeit liegen. Darüber hinaus sind uns soweit keine weiteren Störungen bekannt. Wir wünschen daher eine gute und sichere Weiterfahrt. Schauen zum Wetter und jetzt hängen noch einige Wolken- und Nebelfelder über Tirol. Es lockert aber nach und nach auf und die Sonne, die kann sich dann die meiste Zeit ausgiebig zeigen. Am Nachmittag können noch ein paar Wolkenfelder auftauchen, es bleibt aber meist trocken. Wir schauen zu den aktuellen Temperaturen. Es sind 3 Grad in Tumpen, 5 Grad in Sellrhein, 7 Grad werden uns in Epps angezeigt und 10 Grad in der Landeshauptstadt in Innsbruck. Die Werte, die steigen heute maximal auf 17 bis 24 Grad. Morgen am Samstag gibt es dann ebenfalls einiges an Sonnenschein. Ab Mittag werden aber auch die Wolken etwas dichter und es ziehen ein paar Regenschauer drüber. Vereinzelt können die auch gewittrig ausfallen. Das Ganze bei Höchstwerten von 19 bis 25 Grad morgen. Übermorgen am Sonntag zum Muttertag gibt es dann ebenfalls wieder ein bisschen ein Wechselspiel aus Sonne und Wolken und ein bisschen Regen. Es wird aber auch noch einmal ein bisschen warmer. Mit dem Föhneinfluss gehen sich bis zu 26 Grad aus.
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3: Und damit wünschen wir einen schönen...
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3: Wir begleiten Sie hinein in den Freitag heute am 8. Mai und da haben wir gleich zuckersüße Nachrichten zum Aufstehen im Schwarzer Glockenturm. Da tut sich nämlich aktuell so einiges. Da haben nämlich vor kurzem die Gänsesegerküken das Licht der Welt erblickt. Mehr dazu und warum die Kleinen jetzt dann gleich aus 50 Meter Höhe hinunterspringen müssen, das hören Sie in Kürze bei uns. Und es gibt natürlich viel gute Musik für den perfekten Start hinein in diesen neuen Tag. Und damit wünschen wir einen schönen guten Morgen und feinen Freitag. 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

0: Anja Fischthaler. Wir heute zusammen, 7:10 haben wir es und wir haben jetzt am Freitagmorgen sehr spannende und wirklich auch nette Nachrichten aus dem Schwarzer Glockentum. Dort brütet ja, wie wir schon öfter berichtet haben, seit einiger Zeit erneut die Gänsesägermama. Man kann ihr dabei auch dank eines Livestreams direkt im Nest dabei zuschauen. Und heute, als wir in der Früh hineingeschaut haben, Anna-Maria, da haben wir unseren Augen ja fast nicht getraut. Es war wirklich ein tolles Bild, das sich uns da gezeigt hat.
1: Ja, absolut, weil die ersten Küken sind jetzt endlich geschlüpft. Das erste, das ist bereits gestern um 9:45 am Abend aus dem Ei herausgekommen und nach schlüpfen jetzt auch die restlichen Gänsesägerküken. Und einige von ihnen springen und tollen auch schon ein bisschen herum und entdecken gerade ihr Nest. Es ist wirklich ziemlich süß zum Anschauen.
0: Ja, und auf die frisch geschlüpften Gänsesägerküken wartet jetzt eigentlich gleich schon zu Beginn ihres Lebens etwas sehr Abenteuerliches.
1: Ja, gemeinsam mit ihrer Mama springen sie nämlich dann aus einer Höhe von 50 Metern vom Schwarzer Glockendom herunter. Während die Mutter natürlich fliegen kann, lassen sich die Kleinen einfach fallen. Der Schwarzer Naturfotograf Reinhard Hölzl, der die Gänsesäger in der Silberstadt schon einige Jahre begleitet, erklärt uns dazu.
2: Ja, das Ganze funktioniert, weil die Krücken so leicht sind und gut gepolstert, sagen wir mal, durch die Daunengefieder. Sie haben eigentlich keine Flügel, die Flügel sind vielleicht so 2 cm. Also es ist kein Flug, sondern es ist wirklich ein Fall, freier Fall hinunter. Wir haben es umgerechnet, was das für einen Menschen bedeuten würde. Also ein Mensch müsste aus 850 Meter Höhe hinunterspringen ohne Fallschirm.
0: Also Unglaubliches, was da die jungen Küken schon so früh in ihrem Leben leisten müssen und auch können. Das Interesse an diesem Sprung bzw. Fall von den Gänsesägern war in den letzten Jahren auch immer schon sehr, sehr groß, oder?
1: Ja, und das hat leider auch immer wieder zu Problemen geführt, weil sich das so viele Menschen vor Ort anschauen wollten, sind die Küken in Panik geraten aufgrund der vielen Menschenmassen. Dass sowas heuer nicht passiert, ist mit dem Stadtmarketing vorgesorgt worden.
3: Und haben uns eine Variante angeboten, nämlich sie stellen uns einen Sicherheitsdienst zur Verfügung, die uns dann helfen bei der Wanderung der Gänsesägerfamilie vom Turm zum Inn.
1: Ja, da werden sie also streng bewacht, damit dann alles gut geht.
0: Ja, wann genau dann dieser Sprung und Marsch durch die Stadt bis zum Inn passieren wird, das ist noch nicht ganz klar, aber ganz lange kann sie jedenfalls nicht mehr dauern. Wir werden das jedenfalls weiter für Sie verfolgen, haben natürlich den Livestream auch immer im Blick. Ich habe ihn gerade offen. Jetzt sieht man die Küken schon ein bisschen wieder herumspringen, also gern vorbeischauen. Ein wirklich ganz nettes Bild ist das.
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0: Gemeinsam jetzt mit den Dire Straits.

0: Dire Straits und Walk of Life. Und diesen Walk of Life, kann man sagen, haben jetzt dann bald auch die Gänsesäger-Küken vor sich. Da wünschen wir schon einmal alles, alles Gute. Das ist der Freitagmorgen auf Radio U1 Tirol am 8. Mai. Und kurze Erinnerung, kommender Sonntag, da ist Muttertag. Da werden natürlich die Mamas und die Omas wieder hoffentlich geehrt und auch verwöhnt, was das Zeug hält. Und man stellt sich natürlich immer die Frage, was kann man schenken zum Muttertag, damit die Mama eben auch eine Freude hat. Wir haben uns einmal umgehört und so ein paar Ideen und Inspirationen sozusagen eingeholt.
1: Meine Mama hat sich immer über Zeichnungen gefreut, wo ich noch ein Kind war. Sie hat sich einfach gefreut, dass wir Zeit mit ihr verbringen oder mal essen gehen oder so. Und sie einfach hochleben lassen für alles, was sie tut.
2: Meistens habe ich irgendwas geschrieben oder gezeichnet. Ja, das Typische waren irgendwelche Blumen oder auch Personen.
3: Deko, weil sie gerne einrichtet, ja.
4: Indem wir gemeinsam Zeit verbringen. Kaffee, Film schauen, wandern, spazieren.
5: Also sie kommt zu Kaffee und Kuchen. Sie sagt meistens, was sie haben möchte. Und dann ist sie beleidigt, wenn ich mir selber nichts ausgesucht habe. Da habe ich schon immer gesagt, ja Mama, du musst mir auch mal was aussuchen lassen.
6: Was ich meiner Mama schenke, wahrscheinlich Blumen und ein dickes Bussi. Und ja, ich sage ihr, dass ich sie lieb habe und dass sie super ist.
0: Ja, das ist sicherlich auch das netteste Geschenk. Einfach sagen, Mama, ich hab dich lieb, ich hab dich gern. Und der Muttertag ist übrigens auch morgen bei uns schon Thema. Und zwar mit der Live-Sendung im Dez in Innsbruck von 10 bis 14 Uhr. Gerne bei uns vorbeischauen.

0: feinen Freitagmorgen mit Radio U1 Tirol und da hat Wenche Mürre für uns gleich einen Tipp.
1: Beiß nicht gleich in jeden Apfel, er könnte sauer sein.
0: Hören Sie in Kürze bei uns und gleich auch mit dabei, Tiroler Wind.
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0: Es ist 7:21 Uhr, einen guten Morgen wünschen wir.
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0: Wir haben es genau 7.30 Uhr und das sind jetzt die Tirol-Nachrichten mit Anna-Maria Rüdig.
1: Schönen guten Morgen.
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1: In Schwendt ist ein 90-jähriger Urlauber bei einem Wanderunfall ums Leben gekommen. Der Mann ist am Dienstagabend von einer Wanderung im Bereich Ochswies nicht zurückgekehrt. Eine groß angelegte Suchaktion ist zunächst ohne Erfolg verlaufen und nach Mitternacht unterbrochen worden. Gestern am Vormittag haben Einsatzkräfte den Abgängigen schließlich tot in unwegsamem Gelände gefunden. Nach bisherigen Ermittlungen dürfte der 90-Jährige über steiles Gelände abgestürzt sein. Im Einsatz gestanden sind unter anderem die Bergrettung Kössen, Suchhunde, die Alpinpolizei sowie ein Polizeihubschrauber. Der Rechnungshof des Landes Tirol hat eine Prüfung zum Thema Gewaltschutz und Prävention vorgelegt. Felix Pick mit den Einzelheiten dazu.
3: Das Land Tirol hat die Vereinbarungen zum Ausbau der Schutzunterkünfte für Frauen zwar übertroffen, obwohl sie ausgebaut worden sind, sind die Kapazitäten aber immer noch knapp und immer wieder müssen Frauen an den Toren abgewiesen werden. Durchschnittlich liegt die Auslastung der Einrichtungen bei 90%. Für die Unterstützung besonders gefährdeter Frauen brauche es Verbesserungen, so der Rechnungshof. Und auch die Förderabwicklung gelte es zu optimieren. So seien beispielsweise Frauen mit Behinderung oder ältere Frauen nicht ausreichend in den bestehenden Förderungen berücksichtigt worden. Und man hat in Tirol zuletzt nicht das ganze Budget für den Frauenschutz ausgenutzt, das zur Verfügung gestanden wäre, kritisiert der Rechnungshof.
1: Und in Flauerling ist eine geplante Aushubdeponie endgültig vom Tisch. Das Landesverwaltungsgericht hat das Projekt nach einem jahrelangen Verfahren jetzt endgültig abgelehnt. Geplant war eine Deponie mit rund 55.000 Kubikmetern Volumen im Ortsteil Flauerlingberg. Die Gemeinde hatte sich von Beginn an klar gegen das Vorhaben ausgesprochen. Als Gründe gegen das Projekt nennt das Gericht unter anderem fehlenden Bedarf, die schwierige Zufahrt über eine schmale Straße sowie die geologische Situation. Das betroffene Gebiet gilt als Rutschzone. Bereits 2015 ist dort eine Mure abgegangen. Soweit die Nachrichten und damit der Blick zum Frühverkehr, Fabian.
0: Das ist der U1 Verkehrsservice. Da schauen wir auf die A13 Brenner Autobahn. Da gibt es dichten Verkehr zwischen Griers und Matrei in Fahrtrichtung Schönberg. Planen Sie da bis zu 10 Minuten mehr Zeit ein. Und im Frühverkehr dauert es jetzt auch immer wieder etwas länger, vor allem in den Stadtgebieten von Innsbruck und Hall. Wir wünschen eine gute Weiterfahrt.
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0: Der Blick zum Wetter. Nachdem sich die frühmorgendlichen Wolken und Nebelfelder lichten, kann sich die Sonne zeigen, herauskommen und uns den ganzen Tag begleiten. Dazu steigen die Werte wieder an und erreichen 17 bis maximal 24 Grad. Jetzt sind es gerade 8 Grad in Inzing, 10 Grad werden uns in Schwarz angezeigt und 5 Grad bei Ihnen in Obsteig. Samstag und Sonntag gibt es dann auch einige Sonnenstunden. Jeweils an den Nachmittagen werden aber auch die Wolken immer wieder etwas dichter und es können einzelne Schauer drüber ziehen. 19 bis 26 Grad erreichen die Temperaturen am Wochenende. Damit machen wir schon wieder weiter mit ganz viel Musik. Und jetzt den Rodensteinern. Einen schönen guten Morgen.
5: Guten Morgen, Fabian.

0: aufstehen mit viel guter Musik an diesem Freitag. Und was natürlich auch nicht fehlen darf, ist ein bisschen Bewegung zwischendurch.
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0: Und da starten wir beim Radfahren. Heute geht's in Bulgarien los mit dem Giro d'Italia und zu Anna Maria. Ein Tiroler will da heuer wieder ganz vorne mitmischen.
2: Ja, Felix Gall tritt zum zweiten Mal beim Giro an und ist diesmal der Topfahrer im Decathlon-Team. Der Auftakt der traditionsreichen Rundfahrt erfolgt eben im bulgarischen Nessebar am Schwarzen Meer. Erst am Dienstag wechselt das Fahrerfeld rund um den Osttiroler Felix Gall dann nach Italien. Auslandsstarts sind beim Giro längst keine Seltenheit mehr. Sie dienen vor allem der Internationalisierung. Das Rennen, das erstreckt sich dann über 3 Wochen bis nach Rom. Heuer im März, da hat Felix Gall ja schon eine super Form bewiesen mit seinem 6. Platz auf der Katalonien-Rundfahrt.
0: Ja, da drücken wir dem Osttiroler fest die Daumen und wechseln jetzt zum Fußball. Der FC Wacker Innsbruck steht heute vor dem wohl härtesten Test auf dem Weg Richtung zweite Liga.
2: Ja, die Innsbrucker empfangen am Abend um 19.30 Uhr im Tivoli den SC Imst und die Oberländer, die kommen mit ordentlich Selbstvertrauen. Imst führt aktuell die Rückrundentabelle der Regionalliga West an. 8 Siege aus den letzten 10 Spielen sprechen für die starke Form der Mannschaft rund um Leistungsträger Thomas Kofler. Der frühere Wacker-Spieler kündigt an, man wolle sich in Innsbruck nicht verstecken und keinesfalls nur auf ein Unentschieden spielen. Der FC Wacker Innsbruck könnte mit einem Heimsieg nicht nur Imst in der Frühjahrstabelle überholen, sondern den Aufstieg in die zweite Liga einen weiteren großen Schritt näher kommen. Anpfiff ist wie gesagt heute um 19.30 Uhr.
0: Und damit abschließend noch kurz zum Handball für die Sparkasse Schwarzhandball Tirol. Zählt morgen in der HLA Meisterliga Abstiegsrunde eigentlich nur ein Sieg?
2: Ja, die Adler empfangen morgen um 18 Uhr in der Osthalle den UHC Hollabrunn. Beide Teams halten derzeit bei 12 Punkten. Hollabrunn führt die Tabelle allerdings nach 2 Siegen in der Abstiegsrunde an. Nach der knappen Niederlage am Dienstag in Graz wollen die Schwarzer mit einem Heimsieg die richtige Antwort liefern. Außerdem trifft das Schwarzer Future-Team in der HLA Challenge auf Traun Edelweiß und Medalb Innsbruck gastiert gleichzeitig in der Aufstiegsrunde auswärts bei Krems.
0: Auch da sind natürlich die Daumen fest gedrückt und wir machen jetzt musikalisch wieder weiter. El Pasador, Amada Mia, Amore Mio.
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0: 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Wir drücken natürlich allen, die mitmachen, ganz fest die Daumen und schauen vom Zillertal jetzt ins Ötztal.
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0: Ja, den wünschen wir auch. Guten Morgen. Jetzt um 7.46 Uhr auf U1.

0: So klingt der Freitagmorgen auf O1 und so geht's gleich weiter. Die Volkshilfe haben wir im Angebot und auch ein wirklich feines Duett von Nino De Angelo und Chris Norman.
1: Ich mach meine Augen zu und dann gibt es kein Tabu.
0: Gibt's gleich hier bei uns. 10 Minuten vor 8 haben wir's. Guten Morgen.
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1: Mit Alex Sücker. Bregenz hat das grünste Stadtzentrum. Das zeigt eine neue Satellitenanalyse der Umweltschutzorganisation Greenpeace. Platz 2 im Bundesländer-Ranking geht an Linz, dicht gefolgt von Graz. Innsbruck ist Schlusslicht. Mehr von Melanie Wenig.
2: Greenpeace hat mittels Satellitendaten jeweils den Grünanteil in den Stadtkernen verglichen. Während Bregenz mit einem Grünflächenanteil von fast 40% die Nase klar vorne hat, landen Innsbruck, St. Pölten und auch die Bundeshauptstadt Wien auf den hintersten Plätzen. Linz und Graz stehen am Stockerl, Klagenfurt liegt im Mittelfeld. Mehr Natur in der Stadt ist die beste Medizin gegen heiße Sommer. Große Bäume, grüne Parks und blühende Wiesen wirken wie Klimaanlagen in Stadtzentren und können die Temperatur an Hitzetagen spürbar senken.
1: Das Amazon-Logistikzentrum in Reichersberg in Oberösterreich wird nicht gebaut. Der Gemeinderat hat sich in einer Abstimmung am Abend mehrheitlich gegen Gespräche mit dem Online-Giganten ausgesprochen. Amazon wollte in Reichersberg um 500 Millionen Euro ein riesiges Logistikzentrum bauen. Eine Rekordmenge Drogen haben die spanischen Behörden im Atlantik sichergestellt. 30 Tonnen Kokain im Wert von über 800 Millionen Euro sind auf einem Schiff beschlagnahmt worden. Die 23-köpfige Crew ist in Untersuchungshaft. Heute ist Weltrotkreuztag. In Österreich gibt es die Hilfsorganisation seit 146 Jahren und derzeit engagieren sich über 70.000 Menschen freiwillig für das Rote Kreuz. Und das nicht nur beim Rettungsdienst. Viele sind auch als Flüchtlingsbetreuer, Katastrophenhelfer oder auch im Blutspendedienst und in Jugendgruppen im Einsatz. Weltweit sind es 16 Millionen Freiwillige, die beim Roten Kreuz mithelfen.
3: 8:02, wir begleiten Sie auf den Tiroler Straßen im U1 Verkehrsservice. In Innsbruck muss man aktuell 5 bis 10 Minuten mehr einplanen rund um die Grasmeierkreuzung. Ansonsten läuft's aber, wir wünschen eine gute und sichere Weiterfahrt. Schauen zum Wetter und die Wolken, die lösen sich immer mehr auf und machen der Sonne Platz, die sich dann auch den ganzen Tag lang zeigen kann. Die Höchstwerte klettern auf 17 bis 24 Grad. Aktuell haben wir 4 Grad in Steinach am Brenner, 9 Grad in Kössen und 8 Grad werden uns in Haiming, in Axams und auch in Langkampfen angezeigt. Das Wochenende generell freundlich mit einigen Sonnenstunden, dazwischen können aber auch immer wieder einige Wolken und auch Regenschauer entstehen.
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6: Mein rechter Platz ist 3 Windschmerz, zum Beispiel in Fabi her.
3: Ja, der setzt sich gerne dazu und wünscht einen schönen guten Morgen am Freitag. Ich hoffe, Sie sind schon fit und munter.
7: Ich bin im Vollbesitz meiner geistigen Kräfte.
3: Sehr gut. Bei uns gibt es jetzt wieder viel Musik und gleich machen wir auch einen kurzen Vorausblick auf eine große traditionelle Veranstaltung, die nächstes Wochenende bei uns im Land stattfindet, und zwar das Alpenregionstreffen. Haben Sie einen feinen Freitag.

0: Gleich 8:10. Das ist der Freitagmorgen auf V1 und der Countdown läuft, kann man sagen. Es sind nur mehr 9 Tage, bis sehr, sehr viele Schützen in unserem Land gemeinsam ausrücken.
1: Oh, an!
0: Ja, das war mal eine klassische und saubere Ehrensalve und auch die wird es nächste Woche am Sonntag geben, nämlich beim Alpenregionstreffen 2026 in Innsbruck. Anna-Maria, das ist quasi das große Klassentreffen der Schützen.
2: Ja, rund 15.000 Schützen, Marketenterinnen und auch Musiker werden da mit dabei sein und die Tradition in die Landeshauptstadt tragen. Die Vorbereitungen für die Großveranstaltung laufen soweit einmal nach Plan, sagt uns Thomas Saurer, der Landeskommandant der Tiroler Schützen.
3: Ja, wir sind soweit vorbereitet, es ist alles organisiert. Aber wir freuen uns natürlich auf jeden Schützen, auf jede Marketenderin, auf Musikantinnen und Musikanten, die da nicht nur aus dem Bundesland Tirol kommen, sondern eben auch aus Südtirol, aus Welschtirol, aus dem ladinischen Bereich und auch aus Bayern. Und wir seien guter Dinge und jetzt warten wir eigentlich gleich mal auf ein gutes Wetter.
2: Ja, stattfinden wird das Alpenregionstreffen heuer am Innsbrucker Berggiesel und diesen Ort, den hat man ganz bewusst ausgewählt.
3: Das ist für uns der Schicksalsberg, deswegen haben wir gesagt, damals waren es Feinde, also die Tiroler und die Bayern, eben einst Feinde und heute Freunde, ist es doch ein wunderbares Symbol, ein wunderbares Zeichen, wenn nachher Bayern und Tiroler vereint in der Alpenregion der Schützen. Diesem Bündnis, das jetzt seit 1975, also seit 50 Jahren besteht, noch hat Schulter an Schulter am Berggiesel stehen und die Kameradschaft, das Schützenbrauchtum und das Miteinander feiern.
2: Erklärt uns also Thomas Saurer.
0: Ja, und nach der Messe am Berggiesel marschiert dann der gesamte Festumzug durch Innsbruck bis zur Messe, wo der Festbetrieb dann noch weitergeht. Bereits am Samstag, also einen Tag davor, gibt es am Landhausplatz auch einen österreichischen Zapfenstreich. Also nächstes Wochenende, kann man sagen, gehört die Landeshauptstadt ganz den Schützen und auch der Tiroler Tradition. 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Thomas Saurer ist nämlich unser Gast in der Sendung Herrn

0: großartige Musik von ABBA. 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
1: Was ist los in Tirol?
0: Das Theaterfestival Steudeltein in Udans präsentiert Fehler im System, eine Komödie von Volke Brabant. Premiere ist morgen am Samstag um 20 Uhr. Alle Termine und Informationen finden Sie auch auf www.steudeltein.com.
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0: Vicky Leandros begleitet uns an diesem Freitagmorgen. Und gleich geht's bei uns weiter mit Take Two und auch Brennholz. Zuvor haben wir aktuelle Infos in unseren Tirol-Nachrichten jetzt um 8.30 Uhr mit Anna-Maria Rödig.
1: Schönen guten Morgen.
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1: Vor dem Landesgericht Innsbruck hat sich gestern ein Jugendgericht mit einem Vorfall an einer Tiroler Schule beschäftigt. Ein 14-Jähriger ist wegen schwerer Nötigung vor Gericht gestanden, nachdem er bei einer Schulveranstaltung kurz vor Weihnachten zwei Mitschüler mit einem Messer bedroht haben soll. Laut Aussagen ist es davor zu einer Rangelei unter den Schülern gekommen. Der Beschuldigte hat dabei ein Schnitzmesser aus seiner Jacke gezogen und eine Drohung ausgesprochen. Er hat angegeben, das Messer vom Vortag nach Holzarbeiten vergessen zu haben. Das Gericht hat klargestellt, dass es bei Nötigung auf die Wirkung der Drohung ankommt, nicht auf die Absicht. Ein Mitschüler berichtet von Angst- und Schlafproblemen. Der Jugendliche ist nicht rechtskräftig wegen schwerer Nötigung schuldig gesprochen worden, allerdings ohne Strafausspruch. Seit 75 Jahren können Bauern in Tirol günstige Kredite beim sogenannten Landeskulturfonds bekommen. Dieser Fonds ist nach dem Zweiten Weltkrieg ins Leben gerufen worden, um die kriegsgeschädigten Höfe wieder aufzubauen. Seither hat er sich zu einem unverzichtbaren Finanzierungsinstrument für viele Ställe, Melkanlagen, Güllegruben und so weiter entwickelt. Der Geschäftsführer des Landeskulturfonds Thomas Danzel sagt, der Fonds komme ohne Zuschüsse des Landes aus und finanziere sich selbst.
3: Also derzeit haben wir ein Ausleihungsvolumen von ca. 125 Millionen Euro, das bei den Bauern in Form von Darlehen draußen ist. Und finanzieren tun wir uns zu einem großen Teil aus Eigenkapital. Also wir haben in diesen 75 Jahren in etwa 70 Millionen Euro Eigenkapital ansparen können.
1: Der Landeskulturfonds hat auch rund 80 Millionen Euro Schulden bei den Banken und besitzt Grundstücke im Wert von 30 Millionen Euro, die an Tiroler Landwirte verpachtet werden. Und in Innsbruck startet heute das 5. Journalismusfest mit einem Schwerpunkt auf internationale Krisenregionen und aktuelle Medienfragen. Insgesamt werden rund 170 Journalistinnen und Journalisten aus 23 Ländern erwartet. An mehreren Veranstaltungsorten in der Stadt stehen bis Sonntag Diskussionen, Lesungen, Filme und Ausstellungen auf dem Programm. Thematisiert werden unter anderem die Lage in Russland, der Türkei und den USA sowie die Zukunft des unabhängigen Journalismus in Österreich. Soweit die Nachrichten. Fabian, du hast für uns die Straßen im Blick.
0: Und zwar im U1 Verkehrsservice und da gibt es nur eine Meldung aus Innsbruck. Bekanntlicherweise rund um die Grasmayer-Kreuzung, da wird ja gebaut. Da dauert es aktuell 5 bis 10 Minuten länger. Ansonsten kommen sie aber überall störungsfrei auf den Tiroler Straßen voran. Wir wünschen eine gute und eine sichere Weiterfahrt. Schauen zum Wetter und zu den aktuellen Temperaturen. Da haben wir 6 Grad in Sistrans, 5 Grad in Erzens im Pitztal und 10 Grad werden uns in Meierhofen angezeigt. Die Temperaturen, die steigen heute noch kräftig an und erreichen 17 bis 24 Grad. Dazu kann sich auch die Sonne meist ausgiebig zeigen. Morgen am Samstag und übermorgen am Sonntag gibt es dann auch einiges an Sonnenschein. Dazwischen tauchen aber auch Wolkenfelder auf, die einzelne Schauer immer wieder mal mitbringen. Bis zu 26 Grad gehen sich dann am Wochenende bei den Höchstwerten aus.
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0: Ich und die Anna-Maria sind heute im Gänsesäger-Fieber, kann man sagen,
1: ist
0: oder?
1: So. Ja, ist so. Es ist so nett, denen zuzuschauen.
0: Man schaut die ganze Zeit auf den Livestream, falls Sie es nicht mitbekommen haben. Die Küken sind geschlüpft und die springen dann bald aus 50 Meter Höhe vom Schwarzer Glockenturm hinunter.
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3: 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Unsere heutige Frage lautet...
0: Und da bleiben wir noch beim Thema Vögel. Fürchten sich Stadtvögel mehr vor Frauen als vor Männern? Eine interessante Frage, über die ich mir eigentlich bis vor kurzem gar keine Gedanken gemacht habe. Aber eine Studie will eben genau das jetzt herausgefunden haben, Anna-Maria.
1: Ja, ein Forschungsteam aus Turin in Italien hat jetzt untersucht, wie unterschiedlich Vögel auf Männer und Frauen reagieren. Dafür sind Testpersonen in mehreren europäischen Städten direkt auf die Tiere, also auf Tauben, Spatzen oder auch Amseln, zugegangen. Das Überraschende, bei Frauen sind die Vögel meist früher als bei Männern geflüchtet. Frauen sind im Schnitt nur bis auf etwa 8,5 Meter an die Tiere herangekommen, Männer im Schnitt um einen Meter weiter.
0: Okay, es wirft einige Fragen auf. Weiß man, warum das so ist?
1: Naja, warum das so ist, können die Forschenden bisher leider nicht eindeutig erklären. Kleidung, Größe und Auftreten waren extra bei den Testpersonen genau angepasst. Trotzdem haben die Vögel offenbar Unterschiede wahrgenommen.
0: Alles klar, also in der Vogelwelt ist das mit der Gleichberechtigung offenbar noch nicht ganz so angekommen. Ja, die haben einen Vogel.

Weekend. Die Sonne, die scheint heute auch im ganzen Land. Wir freuen uns auf diesen feinen Freitag am 8. Mai. Und sollten Sie da heute Geburtstag haben, dann wünschen wir Ihnen nur das Allerbeste und einen wunderbaren Tag. Mit Ihnen feiert unter anderem Sir David Attenborough. Der Engländer ist ein renommierter britischer Tierfilmer und Naturforscher, der seit 60 Jahren für die BBC zahlreiche international bekannte und auch ausgezeichnete Dokumentationen gemacht hat. Heute feiert er seinen 100. Geburtstag und trotz seines hohen Alters ist er immer noch beim Arbeiten. Ein fleißiger Mann, dieser Sir David Attenborough. Geburtstag hat heute auch Carsten Maschmeyer. Der deutsche Unternehmer wird 67 Jahre alt. Marie Reim, die deutsche Schlagersängerin, die ist am 8. Mai 2000 geboren worden und wird heute folglich 26 Jahre. Und auch ein spanischer Sänger hat heute seinen Ehrentag.

Feine Klänge sind das von Enrique Iglesias. Der wird heute 51 Jahre alt. Da wünschen wir auch alles, alles Gute und spielen ihn jetzt auch mit Rhythm Divine. Und damit allen einen feinen Freitag auf U1.

0: schwungvolle Musik von Enrique Iglesias, der heute eben seinen Geburtstag feiert. Da wünschen wir alles Gute, also Feliz Cumpleanos. Das ist Radio 1 Tirol am Freitag, gleich mit der Spider Murphy Gang.
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0: Und vor 9 Uhr besucht uns auch noch Neil Diamond.
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1: Mit Alex Sücker. Bregenz ist Österreichs grünste Landeshauptstadt, zumindest im Stadtzentrum. Das zeigt eine aktuelle Satellitenanalyse der Umweltschutzorganisation Greenpeace. Knapp 40% der Innenstadtflächen in Bregenz sind begrünt. Und das ist wichtig, vor allem an Hitzetagen, sagt Melanie Ebner, Sprecherin von Greenpeace.
2: Bäume und blühende Wiesen wirken wie natürliche Klimaanlagen, die können die Temperatur spürbar senken und uns in der Stadt endlich wieder aufatmen lassen. Über diese neuen Lebensräume freuen sich dann auch Bienen, Schmetterlinge und Vögel.
1: Auf Platz 2 im Bundesländer-Ranking landet Linz, dicht gefolgt von Graz. Klagenfurt liegt im Mittelfeld. Schlusslicht ist Innsbruck. Dort sind nur rund 25% des Stadtzentrums begrünt. Die Vereinigten Arabischen Emirate werden erneut vom Iran beschossen. Die Luftverteidigungssysteme wehren derzeit Raketen und Drohnen ab, heißt es aus dem Verteidigungsministerium. In Abu Dhabi ist derzeit Bundeskanzler Christian Stocker mit einer Wirtschaftsdelegation aus Österreich zu Gast. Es geht darum, die Beziehung zwischen Österreich und den Vereinigten Arabischen Emiraten zu stärken. Nächste Niederlage für US-Präsident Donald Trump im Streit um die Zölle. Ein US-Handelsgericht hat die weltweiten Zölle von 10% für unzulässig erklärt. Die Richter haben damit einer Klage von Kleinunternehmen stattgegeben. Ein Jahr Papst Leo XIV. Genau heute vor einem Jahr ist der Amerikaner im vierten Wahlgang zum weltweiten Oberhaupt der katholischen Kirche gewählt worden. In seine Heimat USA will er vorerst nicht mehr reisen. Den amerikanischen Unabhängigkeitstag am 4. Juli verbringt er bei Flüchtlingen auf der italienischen Mittelmeerinsel Lampedusa.
3: Wir schauen weiter auf die Tiroler Straßen. Das ist der U1 Verkehrsservice mit guten Informationen. Sie kommen störungsfrei voran. Wenn Ihnen aber was auffällt, ein Unfall oder auch ein Blitzer, dann gerne anrufen unter 052 42 61 030 30. Wir wünschen eine gute und eine sichere Weiterfahrt. Der Blick zum Wetter. Am Vormittag überwiegt jetzt in ganz Tirol der Sonnenschein. Im Tagesverlauf entwickeln sich dann ein paar Quellwolken, wodurch die Sonne am Nachmittag zeitweise ein wenig abgeschattet werden kann. Kurze Schauer sind ebenfalls vereinzelt möglich. Die Höchstwerte erreichen 17 bis 24 Grad. Aktuell sind es bei Ihnen in Udans im Zillertal 11 Grad, Innsbruck meldet 13 Grad und Prutz aktuell 12 Grad. Zum Ausblick, morgen am Samstag gibt es ebenfalls einiges an Sonnenschein. Ab Mittag, da werden die Wolken etwas dichter und es ziehen ein paar Regenschauer drüber. Es kann da auch stellenweise gewittern bei maximal 19 bis 25 Grad. Übermorgen am Sonntag zum Muttertag, da gibt es dann auch einen Wechsel aus Sonne, Wolken und Regen. Es wird aber noch einmal ein bisschen wärmer bei bis zu 26 Grad.
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3: Schwungvoll geht's mit ganz viel Musik hinein in diesen Freitagvormittag und da haben wir unter anderem das vorbereitet.
5: Dann kam Paula und meine Welt stand kommt.
3: Mario und Christoph, auch die Edelseher sind dabei.
5: 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Tag für die Mädchen.
3: Wir freuen uns auf Maggie Reilly. Und auch auf den großen Udo. Also da ist hoffentlich für jeden das Passende mit dabei. Wir wünschen ganz viel Spaß und einen feinen Freitag.
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1: Aus dem Studio begrüßt Sie Anna-Maria Rödig. Es ist jetzt 9.30 Uhr. Schönen Vormittag. In Schwendt ist ein 90-jähriger Urlauber bei einem Wanderunfall ums Leben gekommen. Der Mann ist am Dienstagabend von einer Wanderung im Bereich Ochswies nicht zurückgekehrt. Eine groß angelegte Suchaktion ist zunächst ohne Erfolg verlaufen und nach Mitternacht unterbrochen worden. Gestern am Vormittag haben Einsatzkräfte den Abgängigen schließlich tot in unwegsamem Gelände gefunden. Nach bisherigen Ermittlungen dürfte der 90-Jährige über steiles Gelände abgestürzt sein. Im Einsatz gestanden sind unter anderem die Bergrettung Kössen, Suchhunde, die Alpinpolizei sowie ein Polizeihubschrauber. Im Zuge eines erstmals organisierten Haltestellenchecks des VCÖ sind zahlreiche Mängel an Haltestellen in Tirol beanstandet worden. Fahrgäste haben im ganzen Bundesland fast 500 Haltestellen mit Mängeln beim Verkehrsclub gemeldet. Christian Gratzer vom VCÖ.
2: Ja, am häufigsten wurde von den Fahrgästen der fehlende Witterungsschutz reklamiert. Das heißt, es sind Haltestellen, wo es eben kein Wartehäuschen gibt. Auch Sitzgelegenheiten fehlen immer wieder bei den Bushaltestellen. Und es weisen die Fahrgäste auch sehr häufig darauf hin, dass die Verkehrssicherheit im Umfeld der Haltestelle nicht gut genug ist.
1: Es sind Haltestellen in allen Tiroler Bezirken von Fahrgästen gemeldet worden. Die meisten in Innsbruck mit 173, vor dem Bezirk Innsbruck-Land mit 145 und im Bezirk Schwarz mit 63 Haltestellen. Und die angekündigte Schließung der Postfiliale in Fügen ist vorerst vom Tisch. Wie Bürgermeister Dominik Meinusch bestätigt, bleibt die Filiale der österreichischen Post bis auf Weiteres geöffnet, allerdings weiterhin mit bereits reduzierten Öffnungszeiten. Ursprünglich hatte die Post AG angekündigt, den Standort Ende letztes Jahr zu schließen, da er wirtschaftlich nicht mehr tragfähig sei. Nun wird weiterhin nach einem geeigneten Postpartner gesucht, um den Betrieb langfristig abzusichern. Soweit die Nachrichten aus unserem Land.
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Es gab sieben Sünden, sieben Zwerge und an sieben Tagen wurde die Welt geschaffen. Oder waren es doch vielleicht acht?

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1: Mit Alex Sücker. Im vergangenen Juli hat ein Hausbesitzer in Salzburg einen Einbrecher erschossen. Der 66-Jährige steht ab heute vor Gericht. Er sagt, er habe den Ungarn aus Notwehr getötet. Die Staatsanwaltschaft spricht allerdings von Mord. Martina Steidl.
2: Der 31-jährige Ungar war mit seiner Lebensgefährtin in das Haus des Pensionisten eingebrochen. Dieser hat dem Mann, als er flüchten wollte, aus rund 9 Metern Entfernung in den Hinterkopf geschossen, weil ihn dieser angeblich mit einem Messer bedroht haben soll. Der Einbrecher ist wenig später im Krankenhaus gestorben. Dem 66-Jährigen wurden daraufhin Waffen verboten. Als er seine Pistole im Oktober von der Polizei aus Sorge vor sogenannten Dämmerungseinbrechern zurückverlangt hat, wurde er festgenommen und sitzt seitdem in Untersuchungshaft.
1: Dem Schützen drohen bei einer Verurteilung wegen Mordes 10 bis 20 Jahre Haft. Eine Entscheidung wird kommenden Montag erwartet. Die erste Woche der schriftlichen Zentralmatura geht heute mit dem Fach Französisch zu Ende. In der zweiten Woche steht dann am Montag Mathematik am Programm, gefolgt von den Sprachen Spanisch, Slowenisch, Kroatisch, Ungarisch und Italienisch. Den Matura-Abschluss macht am Tag nach Christi Himmelfahrt Griechisch. Eine schwere Niederlage setzt es für die britische Regierungspartei Labour bei den Gemeindewahlen in Großbritannien. Der große Gewinner ist die Anti-Ausländer-Partei von Nigel Farage. Premierminister Keir Starmer steht damit 2 Jahre nach seinem Wahlsieg unter Druck. Sollte Labour auch in Schottland und Wales schlecht abschneiden, könnten sogar Rücktrittsforderungen gegen Starmer laut werden. Bregenz ist Österreichs grünste Landeshauptstadt, zumindest im Stadtzentrum. Das zeigt eine aktuelle Satellitenanalyse der Umweltschutzorganisation Greenpeace. Knapp 40% der Innenstadtflächen in Bregenz sind demnach begrünt. Auf Platz 2 im Bundesländer-Ranking landet Linz, dicht gefolgt von Graz. Schlusslicht mit den wenigsten Grünflächen ist Innsbruck.
3: 2:02 haben wir's. Das ist der Blick auf die Tiroler Straßen im U1 Verkehrsservice und da sind uns soweit keine Probleme bekannt. Aber eine Blitzermeldung hat uns erreicht und zwar wird derzeit auf der A12 Interlautobahn in Fahrtrichtung Bregenz bei Zürl Ost kontrolliert. Dankeschön sagen wir an den Manuel fürs Weitersagen. Ihre Verkehrsmeldungen an uns gerne unter 052 42 61 030 30. Wir sagen vielen Dank und wünschen eine gute und eine sichere Weiterfahrt. Schauen weiter zum Wetter und zu den aktuellen Temperaturen. Da sind es jetzt 10 Grad in Safaus, 14 in Jenbach und 12 Grad in Schönberg im Stubaital. Es gehen sich heute noch bis zu 24 Grad aus. Am Nachmittag gesellen sich dann zur Sonne auch ein paar Wolken dazu. Ganz vereinzelt kann es auch regnen, das bleibt aber die Ausnahme. Das Wochenende auch generell freundlich mit einigen Sonnenstunden. Dazwischen, speziell an den Nachmittagen, können aber auch wieder einige Wolkenfelder und Regenschauer drüber ziehen. Die Höchstwerte erreichen 19 bis 26 Grad, also richtig fein warm.
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3: Ja, dieser Satz ist genau heute vor einem Jahr gefallen. Papst Leo XIV. Wurde der Welt als neues Oberhaupt der katholischen Kirche präsentiert. Wir blicken gleich noch einmal mit Bischof Hermann von der Diözese Innsbruck auf dieses erste Papstjahr zurück. Und der Bischof hat Papst Leo ja auch erst vor kurzem selbst getroffen und er erzählt uns von dieser Begegnung. Dazu haben wir natürlich auch viel Musik für Sie vorbereitet. Gleich die Klosterwetter, da gibt es ein Donnerwetter. Und jetzt Graziano und damit einen feinen Freitagvormittag.

0: Der Freitagvormittag auf O1 und wir blicken zurück, genau heute vor einem Jahr. Weißer Rauch dringt aus der Sixtinischen Kapelle und kurze Zeit darauf wird Folgendes verkündet.
1: Annuntio vobis gaudium magnum, habemus papam.
0: Ja, da ist Jubel ausgebrochen, nachdem eben Papst Franziskus am Ostermontag verstorben war, ist ein paar Tage später das Konklave zusammengekommen und das hat innerhalb von nur 24 Stunden den US-Amerikaner Robert Francis Prevost zum neuen Papst gewählt.
2: Fratelli, sorelle, carissimi, questo è il primo saluto del Cristo risorto.
0: Liebe Brüder und Schwestern, das ist der Frieden des auferstandenen Christus. Das waren die ersten Worte von Papst Leo dem 14. Genau heute vor einem Jahr ist er eben gewählt und präsentiert worden. Und einer, der vor kurzem bei einer Audienz bei ihm geladen war, das ist der Innsbrucker Bischof Hermann Glättler, der uns kurz über dieses Treffen und auch die Eindrücke vom Papst berichtet.
3: Ich durfte vorige Woche Papst Leo begegnen, direkt in Rom. Und es war ein wunderbares Erlebnis, weil er in seiner höflichen, freundlichen und so klaren Art einfach beeindruckende Persönlichkeit ist. Er hat zuvor erzählt von seiner Reise nach Afrika, wo er so deutlich für den Frieden gesprochen hat, auch für eine Gerechtigkeit, die allen Menschen zuteil werden soll. Und für diese Botschaft steht er, für einen Frieden, den Jesus uns verheißen hat. Also ich war beeindruckt von ihm, auch von dem kurzen Gespräch. Und ich muss sagen, er zieht durch seine Botschaft. Genau vor einem Jahr wurde er gewählt. Und da war sein erstes Wort, auch Friede sei mit euch. Und dann an die Journalisten gerichtet, bitte um Entfeindung der Worte. Gehen wir gut miteinander um, suchen wir den Dialog. Und das ist immer, immer besser als Produktion der Waffen und Aufrüstung für den Krieg. Papst Leo ist für mich ein unglaublicher Zeuge des Friedens und der Gerechtigkeit. Und er hat damit auch sein Profil gewonnen in diesem Jahr. Also ein Segen Gottes, nicht nur für uns als gläubige Menschen, sondern für die Menschheit in einer hochnervösen Zeit. So wünsche ich Ihnen, euch allen einen guten, gesegneten Tag.
0: Ja, vielen Dank für diese Eindrücke und ich habe Papst Leo auch erst vor kurzem gesehen. Gemeinsam war ich mit der Familie bei der Ostermesse in Rom und da ist er eben ganz knapp mit dem Papamobil vorbeigefahren. Ich muss sagen, das war schon ein unvergessliches Erlebnis.

0: Paldauer auf U1, 20 Minuten nach 10 haben wir es und gleich geht's weiter mit Lucky Lou. Ich sprühe dir mir Sprühkleber an my head. Und auch der Markus Kreuz ist mit dabei und der ist davon überzeugt. Jetzt ein bisschen länger.
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0: 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Wir haben es jetzt 10.30 Uhr, halb elf, und da sind die Nachrichten aus unserem Land mit Anna-Maria Rödig.
1: Schönen Vormittag.
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1: Im Oberland ist eine 24-jährige Bergsteigerin gestern in alpine Not geraten. Die Frau aus Polen ist über den Adlerklettersteig in der Mirminger Kette unterwegs gewesen, als sie den Karkopf erreicht hat. Dort hat es begonnen zu schneien. Laut Alpinpolizei hat sich die 24-Jährige daraufhin nicht mehr getraut, den geplanten Abstieg über den Klettersteig anzutreten. Aus Angst hat sie einen Notruf abgesetzt und ist am Gipfel stehen geblieben. Der Polizeihubschrauber hat sie schließlich unverletzt geborgen und ins Tal geflogen. Die Alpinpolizei erinnert in diesem Zusammenhang an die rasch wechselnden Wetterbedingungen im Gebirge, die auch im Frühling und Frühsommer jederzeit auftreten können. Die Karwendelbahn wird ab heute für 4 Tage gesperrt. Grund dafür sind umfangreiche Wartungs- und Instandhaltungsarbeiten der ÖBB auf der Strecke zwischen Innsbruck und Mittenwald. Florian Pirnbacher mit den Einzelheiten.
3: Bis einschließlich Dienstag fahren auf der Karwendelstrecke keine planmäßigen Züge. Stattdessen wird ein Schienenersatzverkehr mit Bussen eingerichtet. Auch Fahrräder können in bestimmten Ersatzbussen mitgenommen werden. Die ÖBB nutzen die Sperre für rund 20 kleinere Baustellen entlang der Strecke. Unter anderem werden Tunnelanlagen überprüft, Oberleitungen gewartet, Gleise saniert und Vegetationsarbeiten durchgeführt. Ab Mittwoch früh soll die Karwendelbahn wieder regulär verkehren. Die ÖBB bitten Fahrgäste und Anrainer während der Bauarbeiten um Verständnis. Während der Sperre ist im Bereich der Strecke außerdem mit erhöhtem Baustellenverkehr zu rechnen.
1: Und die Landesregierung hat eine Abschussverordnung für einen Risikowolf im Bezirk Landeck erlassen. Die Verordnung ist seit gestern in Kraft und gilt bis einschließlich 10. Juni. Hintergrund sind mehrere Wolfsnachweise im Gemeindegebiet von Galtür. Das Tier ist in den vergangenen Tagen wiederholt in unmittelbarer Nähe von Wohnhäusern gesichtet worden. Außerdem soll der Wolf ein Tier gerissen haben. Das Land ruft die Bevölkerung dazu auf, Sichtungen von Großraubtieren rasch zu melden, möglichst mit Bildmaterial. Die Meldungen können online über die Webseite des Landes oder direkt bei der Bezirkshauptmannschaft erfolgen. Soweit die Nachrichten und damit der Blick auf die Straßen.
0: Das ist der U1 Verkehrsservice mit einer Schnellmeldung aus Innsbruck. Da dauert es aktuell 10 Minuten länger am Südring zwischen Besele Park und der Grasmeierkreuzung in Fahrtrichtung Tivoli. Ansonsten kommen Sie aber störungsfrei voran. Wir wünschen eine gute und eine sichere Weiterfahrt. Und machen gleich schon weiter mit der Musik und einem großen Hit von Falco, bei dem man einfach gerne mitsingt.
4: Amadeus, Amadeus, Amadeus. Diesen Bezug zum Wolfgang Amadeus Mozart, dieses Rock mit Amadeus in Verbindung mit dem Englischen und trotzdem ein bisschen auf Österreich bezogen, ist sehr, sehr toll und ich höre mir das Lied sehr, sehr gerne an.
0: Und das hören wir uns jetzt auch sehr gerne an. 1985, Falco und Rock mit Amadeus.

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1: Sind Schönheitsoperationen nur für Reiche und Berühmte?
2: Vielleicht war das früher mal so, dass Schönheitsoperationen hauptsächlich für, sage ich jetzt mal, Menschen waren, die im Showbusiness waren oder in Hollywood, die reich und berühmt waren. Es hat sich aber in den letzten 10 bis 15 Jahren geändert und mittlerweile sind eigentlich Schönheitsoperationen für, ich sag's jetzt ganz provokant, für jedermann.

0: Der Freitag auf Uhr 1, das Wochenende steht vor der Tür, das klopft schon kräftig an und wir wissen, was sich auch im Land so alles abspielt.
1: Was ist los in Tirol?
0: Morgen am Samstag, ASFÖ-Boxsport-Staffelvergleich des PC Steinadler auf der Festung in Kufstein. Ab 19 Uhr trifft die Mannschaft des Boxclub Steinadler auf eine Frankenauswahl aus Deutschland. Das Theaterfestival Steudeltän in Udans präsentiert Fehler im System, eine Komödie von Volker Brabant. Premiere ist morgen Samstag um 20 Uhr. Alle Termine und weitere Infos finden Sie unter www.steudeltän.com. Und am Pfingstsonntag findet das Finale des internationalen Cordial Cups am Sportplatz in Hopfgarten statt. Hier treten die besten Nachwuchstalente des Fußballs gegeneinander an. Weitere Infos unter www.hohe-salve.com/Cordial Cup.
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1: Mit Hannes Harp. In Österreich werden immer weniger Briefe verschickt. Bei der heimischen Post ist das Briefgeschäft seit Jänner stark gesunken. Die Gründe sind Digitalisierung und Sparen bei der Werbung, sagt Postgeneraldirektor Walter Oblin.
2: Digitalisierung von verschiedenen Kundengruppen inklusive des öffentlichen Sektors hat dazu geführt, dass das Briefvolumen sehr, sehr stark rückläufig war im ersten Quartal. -9%, eine Zahl, die wir eigentlich noch nie gesehen haben.
1: Ein Lichtblick ist das Paketgeschäft. In Österreich wird weiterhin viel online geshoppt. Der Umsatz in der Sparte E-Commerce in Österreich ist im Vergleich zum Vorjahr um 10% gestiegen. Nach tödlichen Schüssen auf einen Einbrecher steht heute in Salzburg ein 66-jähriger Mann wegen Mordes vor Gericht. Der Mann sagt, er habe den Einbrecher aus Notwehr getötet. Die Staatsanwaltschaft spricht von Mord. Dem Salzburger drohen bei einer Verurteilung wegen Mordes 10 bis 20 Jahre Haft. Eine Entscheidung soll es kommenden Montag geben. Nächste Niederlage für US-Präsident Donald Trump im Streit um seine Zölle. Ein US-Handelsgericht hat die weltweiten Zölle von 10% für unzulässig erklärt. Die Richter haben damit einer Klage von Kleinunternehmern stattgegeben. Das Amazon-Logistikzentrum in Reichersberg in Oberösterreich wird nicht gebaut. Der Gemeinderat hat sich in einer Abstimmung am Abend mehrheitlich gegen Gespräche mit dem Online-Giganten ausgesprochen. Amazon wollte in Reichersberg um 500 Millionen Euro ein riesiges Logistikzentrum bauen.
3: Pech also für Jeff Bezos, aber Glück aktuell für Sie auf den Tiroler Straßen. Sie kommen nämlich gut voran. Wir wünschen eine sichere Weiterfahrt.
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3: Machen weiter mit dem Blick zum Wetter. Jetzt am Vormittag überwiegt in Tirol der Sonnenschein. Im Tagesverlauf entwickeln sich aber dann immer mehr Quellwolken auch, wodurch die Sonne am Nachmittag zeitweise mehr abgeschattet wird. Kurze Schauer sind ebenfalls vereinzelt möglich. Die Höchstwerte, die erreichen heute 17 bis 24 Grad. Jetzt sind es in St. Anton am Arlberg und in Fulpen es 15 Grad und 14 Grad werden uns in Kirchberg in Tirol angezeigt. Zum Ausblick, morgen am Samstag gibt es ebenfalls einiges an Sonne. Ab Mittag circa werden die Wolken etwas dichter und es ziehen vereinzelte Regenschauer drüber. Es kann da auch vereinzelt gewittern. 19 bis 25 Grad die Höchstwerte und übermorgen am Sonntag gibt es dann auch ein Wechselspiel aus Sonne, Wolken und Regenschauern und auch der Föhn ist stellenweise zu spüren. Dadurch wird es noch einmal ein bisschen wärmer. Die Höchstwerte erreichen bis zu 26 Grad.
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3: Und wir begeben uns in dieser Stunde gemeinsam auf eine Reise und zwar auf eine Pilgerreise. Pilgern liegt ja nach wie vor sehr im Trend und dafür muss man auch gar nicht so weit weggehen. Auch in Tirol gibt es nämlich einige Wege dafür, um mal ein bisschen Pilgerluft zu schnuppern. Dazu mehr eben in dieser Stunde und wir begeben uns logischerweise auch auf eine musikalische Reise. Gleich mit Peter Maffay und jetzt im Programm Oberkrempower mit Hallo, Hallo, Hallo.

0: Musik von Peter Maffay am Freitagvormittag. 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Ja, und den Alltag einfach einmal hinter sich lassen, ganz ohne Stress, ohne Verpflichtungen und möglicherweise auch eine persönliche Begegnung mit Gott unterwegs machen. Das suchen Menschen, wenn sie pilgern gehen, Anna-Maria.
1: Pilgern kann aber auch mit so manchen unvorhergesehenen Zwischenfällen einhergehen. Das hat zum Beispiel Erzbischof Franz Lackner erlebt bei seiner Pilgerwanderung von Florenz nach Rom.
2: Ja, losgegangen ist es schon. Ich bin mit dem Nachtzug und wir wurden in der Früh beim Frühstück ein bisschen vernachlässigt und dann war ein bisschen ein Durcheinander im Ausgang und ich hatte mein Handy vergessen im Zug. Ohne Handy. Das war schon mal das Erste. So ist losgegangen.
1: Ja. Das Handy ist beim Pilgern aber vielleicht ohnehin nicht so ganz der richtige Partner.
0: Ja, das sieht auch Walter Meyersohn, der die Marienwege rund um Kufstein maßgeblich mitgestaltet hat. Er empfiehlt,
3: das zu genießen. Ich will mich erholen bei der ganzen Geschichte. Ich will ein bisschen zu mir kommen, das ist das Entscheidende. Und will dann sozusagen wieder mit neuen Kräften, wieder mit einem frischen Geist wieder nach Hause kommen.
1: Und wenn man beim Wandern nicht die ganze Zeit ins Handy starrt, dann hat man auch eine bessere Chance, neue Bekanntschaften zu machen.
3: Da lernt man auch Leute kennen, die ebenso unterwegs sind. Mit denen geht man ein Stück des Wegs, unterhält sich ein bisschen, erfährt ein bisschen was von dem anderen und den vergisst man dann unterdessen auch wieder. Aber es war ein Stück Geschichte, man hat sich gefreut, einen anderen auch wieder neu kennenzulernen.
0: Also das Handy im Zug vergessen, das ist vielleicht sogar ja nicht der ideale Start in eine Wanderung zu sich selbst oder zu Gott. Aber das Handy mal bewusst auszuschalten, das könnte doch ein guter Anfang sein. Und mehr zum Thema Pilgern und auch zu Pilgerwegen bei uns in Tirol hören Sie noch in dieser Stunde und zwar um kurz nach 11:30 hier bei uns auf O1. Jetzt geht's musikalisch weiter. Wir freuen uns auf die Amigos und Matador.

Mit viel Musik geht's gleich weiter an diesem Freitag auf O1, unter anderem mit Lisa. Und gleich zu hören auch die Brucker Burg.

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0: feinen Freitag wünschen wir mit viel Musik und natürlich auch den aktuellen Infos aus unserem Land. Die gibt es jetzt wieder in den Tirol-Nachrichten. Wir haben es 11.30 Uhr und im Studio Anna-Maria Rödig.
1: Schönen Vormittag.
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1: Die ASFINAG hat die Sanierungsarbeiten auf der Lueck-Brücke der Brenner-Autobahn früher als geplant abgeschlossen. Damit entfallen auch die angekündigten Fahrverbote für Fahrzeuge über 3,5 Tonnen in der Nacht auf morgen. Eigentlich hätten die Einschränkungen zwischen 21 Uhr abends und 5 Uhr früh gegolten. Laut ASFINAG sind die Arbeiten an der Fahrbahn jedoch bereits abgeschlossen worden. Seit Anfang der Woche ist auf der Lueck-Brücke vor allem in Nachtschichten saniert worden. Seit 75 Jahren können Bauern in Tirol günstige Kredite beim sogenannten Landeskulturfonds bekommen. Dieser Fonds ist nach dem Zweiten Weltkrieg ins Leben gerufen worden, um die kriegsgeschädigten Höfe wieder aufzubauen. Seither hat er sich zu einem unverzichtbaren Finanzierungsinstrument für Ställe, Melkanlagen, Güllegruben und so weiter entwickelt. Der Geschäftsführer des Landeskulturfonds, Thomas Danzel, sagt, der Fonds komme ohne Zuschüsse des Landes aus und finanziere sich selbst.
3: Also derzeit haben wir ein Ausleihungsvolumen von ca. 125 Millionen Euro, das bei den Bauern in Form von Darlehen draußen ist. Und finanzieren tun wir uns zu einem großen Teil aus Eigenkapital. Also wir haben in diesen 75 Jahren in etwa 70 Millionen Euro Eigenkapital ansparen können.
1: Der Landeskulturfonds hat auch rund 80 Millionen Euro Schulden bei den Banken und besitzt Grundstücke im Wert von 30 Millionen Euro, die an Tiroler Landwirte verpachtet werden. Und mehr dazu hören Sie heute im U1 Mittagsjournal ab 12 Uhr. Und die Tiroler Grünen fordern die sofortige Wiedereinführung der Nightliner-Busse in Osttirol. Clubobmann Gebi Meyer kritisiert die Einstellung der Nachtbusse scharf und spricht von einer kollektiven Bestrafung junger Menschen. Meyer wirft SPÖ-Landesrat René Zumtobel und der Lienzer Bürgermeisterin Elisabeth Planig vor, die Jugendlichen im Stich zu lassen. Der Verkehrsverbund Tirol sei für Mobilität zuständig und nicht dafür, junge Menschen zu erziehen, so Gebi Meyer. Die Grünen schlagen stattdessen mehr Sicherheitsmaßnahmen wie den Einsatz von Security-Personal vor. Ende Mai wollen sie das Thema mit einem Dringlichkeitsantrag im Tiroler Landtag behandeln. Soweit die Nachrichten aus unserem Land.
0: Und auf den Straßen läuft soweit gut. Das heißt, wir machen gleich wieder weiter mit der Musik.
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0: Wir wünschen einen angenehmen Vormittag. 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

0: Der Freitag auf Radio U1 Tirol. Fein, dass wir Sie begleiten dürfen. Und da begeben wir uns wieder auf die Pilgerreise. Einmal nach Santiago de Compostela pilgern. Das steht ja bei einigen Leuten auf der To-Do-Liste. Aber es ist halt doch ein gutes Stück zu gehen und das braucht auch seine Zeit. Gut, dass es auch bei uns in Tirol Pilgerwege gibt, auf denen man mit weniger Zeit auf Wand ein bisschen Wallfahrtsluft schnuppern kann. Zum Beispiel auf den Marienwegen rund um Kufstein. Walter Mayer hat diese Pilgerwege im Grenzgebiet von Tirol, Bayern und Salzburg maßgeblich mitgestaltet.
1: Der kürzeste Weg sind 6 Kilometer und der längste Weg sind 306 Kilometer. Beim kurzen Weg war ich eigentlich groß vorbereitet. Das ist ein normaler Wanderweg. Ich kann mit Familie und Kind gehen, weil die Wege sicher sind. Bei den längeren Wegen, dort natürlich, wäre es ganz gut, wenn man ein bisschen drüber nachdenkt. Wie sehen denn die Wege aus? Wie sieht denn mein Schuhwerk aus? Wo kann ich mich denn informieren?
2: Großteils verlaufen die Strecken in Tallagen. Immer wieder geht's mal einen Berg oder einen Hügel hinauf, aber nicht vergleichbar mit einer Bergtour. Alle Unterinntaler Marienwege starten und enden in Kufstein beim Marienbrunnen. Dabei verbinden sie die Europaregion Inntal.
1: Die coole Idee war natürlich, Bayern und Tirol noch näher zusammenzubringen und gemeinsame Geschichte zu erleben und zu erfahren, wie geht es denn den Nachbarn, was sind denn Gemeinsamkeiten, die können wir vielleicht auffrischen, was können wir besser machen, wie können wir in dem kleinen Europa sozusagen noch enger zusammenrücken.
2: Walter Mayer hat dafür einfach mehrere bestehende Marienwallfahrtsorte und Pilgerwege miteinander verbunden.
1: Also ein einfacher Weg ist zum Beispiel, wenn Sie den M1, der geht von Kufstein lang Kampfen, weiter an Maria Stein, über Kirchhöhl, Bad Hering, Schwurich nach Kufstein zurück. Das hat 86 Kilometer, in 4 Tagen, 5 Tagen zu gehen und da können Sie gemütlich dahin gehen.
2: Für noch unerfahrene Pilger sicher ein angenehmer Einstieg. Alle Infos zu den Wanderungen finden Sie auf der Website euregio-marienwege.eu. Felix Bick, Radio U1 Tirol.
0: Also einfach einmal drauf losgehen. Einfach so. Das heißt jetzt auch bei den Zeltparkburben.

0: Frage an Semino Rossi. Semino, ganz ehrlich, würdest du es wieder tun?
1: Ja, ich würde es immer wieder tun.
0: Klare Antwort also. Die haben wir ausgespielt in Kürze und in ja, wenigen Minuten auch mit dabei. Lulu and the Louvers. Gibt's noch vor 12, 4 vor 1.
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1: Mit Hannes Haab. Die Krise ist das neue Normal. Jedes zweite Unternehmen in Österreich trifft die Folgen des Iran-Kriegs, steht im aktuellen Radar der Unternehmensberater von Deloitte. Gleichzeitig beschweren sich 2/3 der Firmen in der Umfrage über überbordende Bürokratie. Auch Probleme am Arbeitsmarkt muss Österreich lösen, sagt Herbert Kober, Steuerrechtler bei Deloitte.
2: Wir sehen, es fehlen die Fachkräfte. Man müsste, genauso wie das die Tourismuswerbung macht, hinausgehen in die Welt und müsste die Talente hier anlocken für Österreich. Man müsste bessere Rahmenbedingungen für ältere Arbeitskräfte bieten und man muss auch die hohe Teilzeitquote herunterbringen. Wir müssen mehr Leute in der Vollzeit haben und die Abgabenbelastung, das heißt, es muss mehr Netto vom Brutto geben.
1: Die Unternehmen wünschen sich zudem auch niedrigere Lohnnebenkosten und dass der Staat in der Verwaltung schlanker und effizienter wird. In Österreich werden immer weniger Briefe verschickt. Bei der heimischen Post ist das Briefgeschäft seit Jänner um 9% stark gesunken. Die Gründe sind Digitalisierung und Sparen bei der Werbung, sagt Postchef Walter Oblin. Ein Lichtblick ist dagegen das Paketgeschäft. In Österreich wird weiterhin viel online geshoppt. Der Umsatz in der Sparte E-Commerce in Österreich ist im Vergleich zum Vorjahr um 10% gestiegen. Rund um den Asbestskandal im Burgenland sind die Gutachten zu den 4 behördlich gesperrten Steinbrüchen da. Öffentlich sind die Ergebnisse noch nicht. Nur so viel, die Montanuni Leoben hat Dutzende Gesteinsproben analysiert und auf 1200 Seiten dokumentiert. Kommende Woche wollen die Bezirkshauptleute von Oberwart und Oberpullendorf die Gutachten mit Fachleuten besprechen und weitere Schritte abstimmen. Die erste Woche der schriftlichen Zentralmatura geht heute mit dem Fach Französisch zu Ende. In der zweiten Woche steht dann am Montag Mathematik am Programm, gefolgt von den Sprachen Spanisch, Slowenisch, Kroatisch, Ungarisch und Italienisch. Den Matura-Abschluss macht am Tag nach Christi Himmelfahrt dann Griechisch.
3: 2:02 haben wir's. Das ist der Blick auf die Tiroler Straßen im U1-Verkehrsservice und innerhalb Tirols. Läuft soweit überall gut. Sollte Ihnen was auffallen, gerne anrufen 052 42 61 030 30. Wir sagen vielen Dank im Vorhinein und wünschen eine gute und eine sichere Weiterfahrt. Schauen zum Wetter, die Sonne scheint, ist aber nicht ganz allein am Himmel. Auch die Wolken, die breiten sich aus und werden am Nachmittag auch noch einmal etwas dichter. Da und dort können auch Regenschauer entstehen. Die Höchstwerte erreichen 17 bis 24 Grad. Das Wochenende generell auch freundlich mit einigen Sonnenstunden. Dazwischen können aber auch immer wieder Wolken und Regenschauer entstehen, speziell an den Nachmittagen. Die Höchstwerte erreichen 19 bis 26 Grad. Da wird es also richtig fein warm. Und wir schauen noch zu den aktuellen Werten. Jetzt sind sie genau das 14 Grad und 18 Grad werden uns in Tauer und in Rattenberg angezeigt.
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3: Und da geht es bei uns in dieser Stunde um Bushaltestellen. In Tirol würde es bei diesen nämlich zahlreiche Mängel geben, heißt es jetzt vom Verkehrsclub Österreich. Und der Landeskulturfonds feiert 75-jähriges Bestehen. Warum der für Tirols Bauern so wichtig ist, das erfahren Sie ebenfalls bei uns. Wir begleiten Sie dazu natürlich auch mit viel Musik und wünschen damit eine feine Mittagszeit am Freitag.

0: Zillertaler in der Mittagszeit auf Radio U1 Tirol. Ein neuer Laufstall, eine moderne Melkanlage, eine sichere Güllegrube. All das kostet viel Geld. Geld, das sich rein über den Verkauf von Tiroler Bergbauernlebensmitteln oft nur schwer verdienen lässt. Umso wichtiger ist es, dass Bauern günstige Kredite bekommen können. Der Landeskulturfonds ermöglicht das seit mittlerweile 75 Jahren. Die Tiroler Bauern bekommen dort deutlich bessere Konditionen, als wenn sie direkt zur Bank gehen würden, sagt der Geschäftsführer Thomas Danzl im U1-Interview.
1: Der Zinssatz für einen Agrarinvestitionskredit, der liegt derzeit bei 1,8%. Wenn man das vergleicht mit einem banküblichen Kredit, da muss man immer davon ausgehen, 3 Monats-Euribor plus 1,5% Aufschlag, dann liegt man bei circa 3,25 bis 3,5%.
2: Der Landeskulturfonds besteht seit der Nachkriegszeit. Sein Grundkapital hat er vom Land bekommen, doch seither habe er sich auch wirtschaftlich sehr gut entwickelt.
1: Also derzeit haben wir ein Ausleihungsvolumen von ca. 125 Millionen Euro, das bei den Bauern in Form von Darlehen draußen ist. Und finanzieren tun wir uns zu einem großen Teil aus Eigenkapital. Also wir haben in diesen 75 Jahren in etwa 70 Millionen Euro Eigenkapital ansparen können.
2: Der Landeskulturfonds besitzt auch Grundstücke im Wert von 30 Millionen Euro, die er an Tiroler Landwirte verpachtet. Einen weiteren Ausbau des Landeskulturfonds werde es vorerst nicht geben, sagt der zuständige Landesrat Josef Geißler.
3: Nein, ich glaube, der Landeskulturfonds ist groß genug. Wir haben ein gutes Eigenkapital, sozusagen zusätzliche Kredite können ja auch durch Fremdkapital sozusagen mitfinanziert werden. Also wir haben momentan ausreichend Liquidität im Landeskulturfonds, deswegen ist sozusagen sind wir gut aufgestellt.
2: Seit seiner Einrichtung hat der Landeskulturfonds Kredite in der Höhe von 900 Millionen Euro vergeben. Somit hat er landwirtschaftliche Investitionen in der Höhe von rund 1,9 Milliarden Euro ermöglicht. Anna-Maria Rödig, Radio U1 Tirol.

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1: Aus dem Studio begrüßt sie Anna-Maria Rödig. Es ist jetzt 12.30 Uhr. Schöne Mittagszeit. Für die geplante Protestaktion am 30. Mai entlang der Brennerroute ist ein eigenes Sicherheitskonzept ausgearbeitet worden. Hintergrund ist die mehrstündige Sperre der Brenner Autobahn sowie weitere Straßen im Wipptal. Um die Versorgungssicherheit in den betroffenen Gemeinden zu gewährleisten, werden die Brennerstraße, die Elbögener Straße und auch die Stubaitalstraße an diesem Tag nur für Ziel- und Quellverkehr geöffnet sein. Die Polizei kündigt strenge Kontrollen an. Ziel ist es, Staus und gefährliche Situationen zu vermeiden und Einsatzfahrzeugen freie Fahrt zu ermöglichen. Die medizinische Versorgung bleibt trotz der Sperren jederzeit gesichert, betont die Bezirkshauptmannschaft Innsbruck-Land. Für Rettung, Feuerwehr und andere Einsatzkräfte wird ein eigener Korridor eingerichtet. Der Rechnungshof des Landes Tirol hat eine Prüfung zum Thema Gewaltschutz und Prävention vorgelegt. Felix Pick mit den Einzelheiten dazu.
2: Das Land Tirol hat die Vereinbarungen zum Ausbau der Schutzunterkünfte für Frauen zwar übertroffen, obwohl sie ausgebaut worden sind, sind die Kapazitäten aber immer noch knapp und immer wieder müssen Frauen an den Toren abgewiesen werden. Durchschnittlich liegt die Auslastung der Einrichtungen bei 90%. Für die Unterstützung besonders gefährdeter Frauen brauche es Verbesserungen, so der Rechnungshof. Und auch die Förderabwicklung gelte es zu optimieren. So seien beispielsweise Frauen mit Behinderung oder ältere Frauen nicht ausreichend in den bestehenden Förderungen berücksichtigt worden. Und man hat in Tirol zuletzt nicht das ganze Budget für den Frauenschutz ausgenutzt, das zur Verfügung gestanden wäre, kritisiert der Rechnungshof.
1: Und in Innsbruck startet heute das 5. Journalismusfest mit einem Schwerpunkt auf internationale Krisenregionen und aktuelle Medienfragen. Insgesamt werden rund 170 Journalistinnen und Journalisten aus 23 Ländern erwartet. An mehreren Veranstaltungsorten in der Stadt stehen bis Sonntag Diskussionen, Lesungen, Filme und Ausstellungen auf dem Programm. Thematisiert werden unter anderem die Lage in Russland, der Türkei und den USA sowie die Zukunft des unabhängigen Journalismus in Österreich. Soweit die Nachrichten aus unserem Land.
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0: Sie hören das U1 Mittagsjournal heute am Freitag, dem 8. Mai. Der VCÖ, der Verkehrsclub Österreich, also der sieht in Tirol großen Handlungsbedarf bei Bushaltestellen. Im Rahmen der Initiative Haltestellen im Fahrgastcheck haben Fahrgäste insgesamt knapp 500 Haltestellen mit Mängeln gemeldet. Besonders häufig kritisiert worden ist fehlender Witterungsschutz. Dieser ist bei mehr als 6 von 10 Meldungen genannt worden. Aber auch Christian Kratzer vom Verkehrsclub Österreich.
1: Sitzgelegenheiten fehlen immer wieder bei den Bushaltestellen und es weisen die Fahrgäste auch sehr häufig darauf hin, dass die Verkehrssicherheit im Umfeld der Haltestelle nicht gut genug ist. Also 3 von 10 Meldungen betreffen hier die Situation, dass es keinen sicheren Straßenübergang zur Haltestelle gibt.
2: Die meisten Meldungen sind aus Innsbruck und Innsbruck-Land gekommen, gefolgt vom Bezirk Schwarz. Christian Kratzer hat dafür die folgende Erklärung.
1: Was natürlich auch daran liegt, dass erstens dort viele Menschen leben und zweitens hier ein dichteres öffentliches Verkehrsnetz vorhanden ist und entsprechend sind in Innsbruck und im Bezirk Innsbruck-Land auch die Meldungen am häufigsten. Aber man muss dazu sagen, in allen Tiroler Bezirken wurden von den Fahrgästen Bushaltestellen mit Mängeln gemeldet.
2: Ziel der Aktion ist es, laut VCÖ, gemeinsam mit den Gemeinden und Straßenerhaltern die Qualität und Sicherheit des öffentlichen Verkehrs in Tirol weiter zu verbessern. Der VCÖ fordert Verbesserungen wie Schutzwege, Tempolimits oder Mittelinseln bei stark befahrenen Straßen. Christian Kratzer weiß, welche Dinge wichtig sind für eine gute Haltestelle.
1: Naja, wichtig ist bei den Haltestellen, dass sie erstens barrierefrei erreichbar ist, das heißt für alle Bevölkerungsgruppen. Das Zweite ist, es ist ganz wichtig eben, dass es einen Witterungsschutz gibt, dass es ausreichend Sitzgelegenheiten gibt, dass es auch im Umfeld Begrünung gibt und dass sie eben sicher erreichbar ist.
2: Gerade in den Regionen sei auch das Fahrrad ein wichtiger Zubringer zum Busverkehr, betont der VCÖ. Anna-Maria Rödig, Radio U1 Tirol.

Ja, jetzt sitze ich da und denke mir eben, was hätte ich besser machen können in meinem Leben? Sicher gibt es ein paar Sachen, die ich nicht hätte sollen machen.

0: Feine Mittagszeit mit Radio U1 Tirol und wir schauen jetzt zum Wetter.
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0: Und da begrüßen wir heute in Innsbruck die Meteorologin Monika Weiß. Angenehme Mittagszeit.
2: Angenehme Mittagsstunde. Hallo Fabian.
0: Ja, die Sonne, die ist ja schon ganz gut draußen gewesen am Vormittag. Bleibt sie uns auch am Nachmittag noch erhalten?
2: Ganz so sonnig bleibt es nicht, denn die Quellwolken wachsen weiter in die Höhe. Aber es sind nur einzelne Regenschauer zu erwarten. Oft bleibt es trocken und es wird bis zu 23 Grad warm.
0: Alles klar, dann schauen wir gleich zum Wochenende. Da wollen viele natürlich draußen wieder Aktivitäten verbringen, sozusagen auf den Berg gehen oder einfach gemütlich im Garten sitzen. Bleibt das auch alles im Trockenen?
2: Das sollte sich alles ausgehen, auch wenn es nicht ganz stabil ist. Morgen Samstag wird es recht sonnig, aber es entstehen wieder größere Quellwolken und ausgehend von den Bergen ist am Nachmittag mit lokalen Regenschauern, vielleicht sogar mit einem Gewitter zu rechnen. Es wird mit 19 bis 24 Grad frühsommerlich warm. Am Sonntag dürften mit leichtem Föhneinfluss höhere, ausgedehnte Wolken aufziehen und den Sonnenschein teilweise merklich schwächen. Auch Quellwolken kommen dazu. Am Nachmittag oder Abend kann daraus am Alpennordrand ein Schauer entstehen.
0: Und dann schauen wir noch ganz schnell auf die nächste Woche. Was wird uns da erwarten?
2: Nächste Woche schaut es aus derzeitiger Sicht unbeständig und vor allem spürbar kühler aus.
0: Dann wissen wir wieder Bescheid. Dankeschön, sagen wir an die Monika Weiß für die Aussichten und dir ein schönes Wochenende.
2: Danke, ebenfalls schönes Wochenende.
0: Und bei uns geht's wieder musikalisch weiter, jetzt mit einem Klassiker. Und zwar Looking for

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1: Mit Hannes Haab. In den ersten drei Monaten des Jahres sind weniger Firmen pleite gegangen. Über 1700 Insolvenzen sind es gewesen. Das sind um 2% weniger als zur gleichen Zeit im Vorjahr, zeigen die Zahlen der Statistik Austria. Dennoch sind Österreichs Unternehmen im Krisenmodus, steht im aktuellen Radar der Unternehmensberater von Deloitte. Zwei Drittel der Firmen beschweren sich über Bürokratie. Was es hier braucht, sagt Deloitte-Chef Harald Breit.
2: Ganz, ganz wichtig, den Staat schlanker und effizienter zu gestalten und die Bürokratie abbauen. Wir verwalten unsere Wirtschaft zu Tode. Und nur so ein Gedanke. Viele Babyboomer in der Verwaltung gehen in den nächsten Jahren in Pension. Wenn wir nur jede 10. Stelle in der Verwaltung nicht nachbesetzen, so würden wir uns Personalkosten von 2 bis 3 Milliarden Euro pro Jahr ersparen.
1: Auch Probleme am Arbeitsmarkt muss Österreich lösen, wie beispielsweise den Fachkräftemangel. Gleichzeitig muss Vollzeitarbeit attraktiver werden, steht in der Umfrage. Die Polizei in Tirol hat 4 Menschen aus der Drogenszene geschnappt. Die Verdächtigen haben die Ermittler Ende des Vormonats in Innsbruck festgenommen und dabei auch 17 Kilo Kokain in einem Auto und 24.000 Euro Bargeld sichergestellt. Die Polizei spricht von der bisher größten Menge Kokain, die sie in Tirol bisher sichergestellt hat. Eine Cyberattacke hat die Website des Kärntner Landesverwaltungsgerichts lahmgelegt. Die Seite ist deswegen stundenlang offline gewesen. Der Chef der Kärntner Landes-IT glaubt, dass die Seite ein Zufallsopfer gewesen sein dürfte. Schäden soll es keine gegeben haben. Elternverbände, Wissenschaftler und Juristen aus Italien starten eine Sammelklage gegen die Facebook-Mutter Meta und die Video-App TikTok. Sie werfen den Plattformen vor, Minderjährige gezielt an soziale Medien zu binden und die psychische Gesundheit der jungen Nutzer zu gefährden. Über die Sammelklage entscheidet kommende Woche ein Gericht in Mailand. Es ist die erste Sammelklage dieser Art in Europa.
3: Und damit hallo zu Ihnen hinters Lenkrad. Das ist der U1 Verkehrsservice. Jetzt um 1:02 und da habe ich eine Meldung für Sie. Wir schauen auf die A13 Brennerautobahn. Bei der Einreise nach Tirol, also direkt vor der österreichischen Grenze, müssen Sie 10 bis 15 Minuten mehr Zeit einplanen. Ansonsten haben Polizei und ASFINAG nichts gemeldet. Sie sollten also eigentlich überall gut vorankommen. Kommen Sie gut und sicher an Ihr Ziel. Am Nachmittag scheint die Sonne heute bei uns im Land und teilweise bilden sich größere Quellwolken. In Nordtirol kann es auch vereinzelt regnen. Meistens bleibt es aber trocken. Die Temperaturen, die pendeln sich zwischen 17 und 24 Grad ein. Momentan messen wir in Heiterwang 15 Grad, in Telfs hat es 19 und in Wörgl hat es momentan 18 Grad. Der Abend und die Nacht verlaufen großteils trocken, nur vereinzelt kann es ein bisschen regnen. Meistens klart es aber in der Nacht auf und die Tiefstwerte, die liegen dann zwischen 3 und 9 Grad. Der morgige Samstag, der wird freundlich, Frühnebel bleibt eher die Ausnahme und es scheint dann meistens die Sonne.
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1: Aus dem Studio begrüßt Sie Anna-Maria Rödig. Es ist jetzt 13.30 Uhr. Schönen Nachmittag. Im Oberland ist eine 24-jährige Bergsteigerin gestern in alpine Not geraten. Die Frau aus Polen ist über den Adlerklettersteig in der Mirminger Kette unterwegs gewesen.

0: als sie den K-Kopf erreicht hat. Dort hat es begonnen zu schneien. Laut Albin-Polizei hat sich die 24-Jährige daraufhin nicht mehr getraut, den geplanten Abstieg über den Klettersteig anzutreten. Aus Angst hat sie einen Notruf abgesetzt und ist am Gipfel stehen geblieben. Der Hubschrauber hat sie schließlich unverletzt geborgen und ins Tal geflogen. Die Albin-Polizei erinnert in diesem Zusammenhang an die rasch wechselnden Wetterbedingungen im Gebirge, die auch im Frühling und Frühsommer jederzeit auftreten können. Die Karwendelbahn wird ab morgen für 4 Tage gesperrt. Grund dafür sind umfangreiche Wartungs- und Instandhaltungsarbeiten der ÖBB auf der Strecke zwischen Innsbruck und Mittenwald. Florian Pirnbacher mit den Einzelheiten.
1: Bis einschließlich Dienstag fahren auf der Karwendelstrecke keine planmäßigen Züge. Stattdessen wird ein Schienenersatzverkehr mit Bussen eingerichtet. Auch Fahrräder können in bestimmten Ersatzbussen mitgenommen werden. Die ÖBB nutzen die Sperre für rund 20 kleinere Baustellen entlang der Strecke. Unter anderem werden Tunnelanlagen überprüft, Oberleitungen gewartet, Gleise saniert und Vegetationsarbeiten durchgeführt. Ab Mittwoch früh soll die Karwendelbahn wieder regulär verkehren. Die ÖBB bitten Fahrgäste und Anrainer während der Bauarbeiten um Verständnis. Während der Sperre ist im Bereich der Strecke außerdem mit erhöhtem Baustellenverkehr zu rechnen.
0: Und in Flauerling ist eine geplante Aushubdeponie endgültig vom Tisch. Das Landesverwaltungsgericht hat das Projekt nach einem jahrelangen Verfahren jetzt endgültig abgelehnt. Geplant war eine Deponie mit rund 55.000 Kubikmetern Volumen im Ortsteil Flauerlingberg. Die Gemeinde hatte sich von Beginn an klar gegen das Vorhaben ausgesprochen. Als Gründe gegen das Projekt nennt das Gericht unter anderem fehlenden Bedarf, die schwierige Zufahrt über eine schmale Straße sowie die geologische Situation. Das betroffene Gebiet gilt als Rutschzone. Bereits 2015 ist dort eine Moore abgegangen. Soweit die Nachrichten aus unserem Land.
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1: Mit Hannes Haab. Die Staatsanwaltschaft Linz hat neue Infos zum gestrigen zweifachen Mord und Suizid vor einem Gasthaus in Linz-Urfahr rausgegeben. Der beim 88-jährigen Schützen gefundene Abschiedsbrief wurde ausgewertet. Der zeigt, dass der Mann mit dem neuen Partner der Tochter nicht zufrieden war, sagt uns Staatsanwaltschaftssprecherin Ulrike Breitenieder.
2: Soweit bekannt ist die Eigentumswohnung des Ehepaares bereits auf die Tochter übertragen gewesen. Die Befürchtung war, dass die Tochter mit dem neuen Lebenspartner das Geld verprassen würde und dann nichts für die Enkel übrig sei.
1: Die Waffe hatte der Mann illegal besessen, die Familie war noch zusammen essen. Danach hat der 88-Jährige seine Frau, die Tochter und schließlich sich selbst erschossen. In den ersten drei Monaten des Jahres sind weniger Firmen pleite gegangen. Über 1700 Insolvenzen sind es gewesen, um 2% weniger als zur gleichen Zeit im Vorjahr, zeigen die Zahlen der Statistik Austria. Dennoch sind Österreichs Unternehmen im Krisenmodus, steht im aktuellen Radar der Unternehmensberater von Deloitte. 2/3 der Firmen beschweren sich über Bürokratie. Auch Probleme am Arbeitsmarkt muss Österreich lösen, wie beispielsweise den Fachkräftemangel. Gleichzeitig muss Vollzeitarbeit attraktiver werden, steht in der Umfrage. In Großbritannien hat es wie erwartet schwere Verluste bei den Regional- und Kommunalwahlen für die regierende Labour-Partei von Premier Keir Starmer gegeben. Große Gewinne hat dagegen die Anti-Einwanderungspartei von Nigel Farage einfahren können. Weil es weiterhin sehr trocken ist, verbietet die Bundeshauptstadt Wien nun Grillen auf öffentlichen Grillplätzen. Auch Rauchen und jegliches offenes Feuer ist im Wald und in der Nähe von Wäldern verboten. Erst wenn es ausgiebig geregnet hat, will die Stadt das Verbot wieder aufheben. Gleichzeitig die Bitte, wer etwa beim Spaziergehen Rauch oder ein mögliches Feuer bemerkt, soll sofort die Feuerwehr unter 122 anrufen.
3: Vielen Dank für die Weltnachrichten. Wir schauen nun auf Tirols Straßen mit den Radio U1 Tirol Verkehrsinformationen. Und da gibt es recht gute Nachrichten. Es werden derzeit keine unerwartet großen Störungen auf den Straßen des Landes angezeigt. Wir wünschen weiterhin unfallfreie und sichere Fahrt. Und neben Sonnenschein gibt es jetzt auch wieder teils größere Quellbewölkung bei uns im Land und es sind einzelne Regenschauer nicht ganz ausgeschlossen. Es bleibt aber eher meist trocken. Die Temperaturen, die liegen zwischen 17 und 24 Grad. Aktuell, da messen wir in Innsbruck 21 Grad, teilweise in Brutz 19, in Rhin derzeit 17 Grad und in Holzgau 16 Grad. Bis auf einzelne Schauer geht es auch trocken in den Abend hinein und in der Nacht, dann bleibt es teilweise wieder sternenklar. Die Tiefstwerte, die liegen zwischen 3 und 9 Grad. Der Wochenendausblick freundlich. Morgen am Samstag, die Sonne, die scheint und es bleibt auch morgen die meiste Zeit eher trocken. Nur ab Mittag sind Quellwolken über den Bergen möglich. Hier entstehen allmählich einzelne Schauer und auch am Sonntag ist es zeitweise relativ sonnig. Am Abend sind es dann aber wieder ein paar einzelne Gewitter möglich. Hier steigt nämlich die Wahrscheinlichkeit.
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0: Und da wünscht Lukas Brunner einen angenehmen Freitagnachmittag. Schön, dass Sie mit dabei sind wieder hier bei uns auf Radio U1 Tirol. Der Freitagnachmittag steht ja immer ganz im Zeichen der Musik, vor allem der Neuigkeiten und der Interviewgäste. Und ja, die Musik, die ist natürlich sehr weit verbreitet. Ich freue mich heute auf Besuch aus Deutschland. Chris, der Schlagersänger, wird bei uns im Studio zu Gast sein und auch sein neues Album bei uns live präsentieren. Es gibt einige Neuvorstellungen bei uns und jetzt in dieser Stunde ein ganz, ganz besonderes Interview. Viele Eltern kennen es natürlich und die Kinder sowieso. Die im Jahr 2013 gestartete Kinderbuchreihe Die Schule der magischen Tiere. Und das Ganze gibt es nicht nur als Buch, als Film, sondern eben auch als Theater. Und das wird auch bei uns in Tirol aufgeführt. Und zwar im Pfarrsaal in Wehr. Und zwar schon nächstes Wochenende am 16. und 17. Mai. Und die Hauptdarstellerinnen, unter Anführungszeichen, oder zumindest auch diejenigen, die sich ins Studio zu uns getraut haben, die haben wir bei uns zu Gast. Ein prominenter Singer und Songwriter, der das Ganze auch mitgeschrieben hat, ist da mit dabei. Und natürlich auch die Regisseurin und die Kinder, die mitmachen. Unter anderem stellvertretend heute die Eva und die Iris. Grüß euch, schön, dass ihr da seid.
1: Hallo.
0: Die sind so klein, ich sehe sie gar nicht hinter Moderations- und DJ-Pult sozusagen. Aber die Schule der magischen Tiere, erzählt es einmal jetzt mal, um was geht's denn bei diesem Theater?
1: Also es geht darum, dass es ist eine Schulklasse und es haben halt alle verschiedene Probleme und Miss Morrison, eine Inhaberin der magischen Zoohandlung, die dort die magischen Tiere vor der ganzen Welt einsammeln und die übergibt sie dann halt die Kinder und die magischen Tiere helfen dann den Kindern, dass sie halt die Probleme lösen können und so.
0: Das Theaterstück ist natürlich auch für Kinder ab 8 Jahren und deshalb heute auch am Freitagnachmittag einmal bei uns ein Thema. Welche Rollen habt denn ihr zwei eigentlich? Was spielt ihr?
1: Also ich bin die Ida, das ist eine Schülerin, die ist neu in der Klasse und die fühlt sich eigentlich einsam. Und dann bekommt sie einen Fuchs, einen Rabatt und der wird dann ihr bester Freund.
0: Okay, und welche Rolle spielst du?
2: Also ich bin der Juri, das ist ein Pinguin und ich spiele nur im Theaterstück Saxophon und ich übergebe die Briefe für die Kinder.
0: Also schon was Besonderes, muss man sagen. Wie waren denn die Probenarbeiten bis jetzt für euch? Hat es euch gefallen?
2: Ja.
0: Schon auch, ganz berg. Und da würde ich sagen, unterhalten wir uns noch ein bisschen an diesem Freitagnachmittag bei uns. Zuvor Sascha Avsenik und seine Obergreiner.

0: Sascha Avsenik und seine Obergreiner mit den Festpänklern. Ja, die Schule der magischen Tiere wird aufgeführt in dem Pfarrsaal in Wehr und auch beim Brooklyn, dem Kinder- und Jugendtheaterfestival im Landestheater. Eine besondere Ehre, oder? Für euch?
1: Ja.
0: Schon auch. Und wann finden denn die Vorstellungen im Pfarrsaal in Wehr statt?
1: Also Premiere ist am 16. Mai, dann am 17. Mai, am 30. und am 31.
0: Das Ganze jeweils um 15 Uhr, 4 Vorstellungen, auch für Schulen. Seid ihr da ein bisschen nervös, wenn auch eure Schulfreundinnen und Freunde im Publikum sitzen?
1: Nein.
0: Nicht da?
2: Nein, eigentlich nicht.
0: Nicht, ja. Und heute das Radiointerview, da seid ihr auch nicht nervös, wie man mitbekommt. Also schon richtige Vollprofis, weil es sind ja da 12 Kinder und Jugendliche, die da mitspielen. In welchem Alter?
1: Also von 8 bis 16.
0: Von 8 bis 16. Und das Ganze gibt es dann natürlich auch zu sehen. Und wie du gesagt hast, du spielst zum Beispiel Saxophon. Es ist musikalisch, aber was spielst du da für eine Lieder?
2: Eigentlich spielen wir drei Töne.
0: Drei Töne, lei. Ja, bis lang. Braucht sie ja eigentlich gar nicht mehr, oder? Für ein Liedl. Aber singen tut es schon auch.
2: Ja.
0: Ja, und da hat jemand auch Lieder geschrieben, der eigentlich mehr braucht als wie drei Töne für seine Melodien, aber drei Chöre. Vielleicht kann man trotzdem mal das Mikrofon auch übergeben, weil der Martin Locher, der ist da auch ein bisschen federführend, die musikalische Koryphäe sozusagen, der die Lieder schreibt. Martin, wie kann man ein Lied mit drei Tönen schreiben?
3: Ja, wenn man die Augen zumacht und die Ohren zumacht, dann einfach so die Druck einfach irgendwo auf. Schönen guten Nachmittag, liebe Radio.
0: Nein, aber ich sage das Besondere, eben diese Aufführung, und du hast die Musik dazu gemacht. Wie war das für dich?
3: Das war ganz spannend. Ich bin daheim gesessen, da sind die Mädels dahergekommen und die Verena haben gesagt, wir hätten eine Bitte. Dann habe ich schon gewusst, jetzt passiert was Ernstes. Dann habe ich gesagt, wenn ihr auch helfen kann, gern, was braucht ihr denn? Und dann hat die Eva gesagt, wir würden uns freuen, wenn du die Musik zu unserem Theaterstück machen würdest. Und die Eva kann das sehr gut mit ihren schönen blauen Augen, wenn sie mir anschaut, kann ich gar nicht nein sagen.
0: Und so ist das dann entstanden. Wie viele Lieder hast du da komponiert?
3: Eins, zwei, drei richtige Lieder und zwischendurch Telefonsignale habe ich runtergeladen. Okay. Eins von mir habe ich eingebaut, ein bisschen habe ich zusammengeschnitten. Aber also, ganz eine tolle Sache. Also ich bin richtig stolz, ich war bei der Probe dabei und das wird ein richtig großes Kino.
0: Eine Frau, die führt Regie, die Verena, die haben wir natürlich auch heute bei uns im Studio. Darüber unterhalten wir uns dann später noch ein bisschen bei uns über die Schule der magischen Tiere. Aber den Martin Locher lassen wir jetzt einmal singen mit mehr als drei Tönen vom Tirol.

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0: Das ist Musik von den Tiersehern hier bei uns auf Radio U1 Tirol um 14.30 Uhr um 14:30. Florian Birntacher bei uns nun im Studio mit dem Neuesten aus Tirol.
1: Schönen Nachmittag. Der Tiroler Polizei ist in Innsbruck ein großer Schlag gegen die Drogenszene gelungen. Ende April sind in einem Auto im Stadtteil Hötting insgesamt 17 Kilogramm Kokain sichergestellt worden. Es handelt sich um den größten Kokainfund in der Geschichte der Tiroler Kriminalpolizei. 4 Männer sind festgenommen worden, außerdem sind 24.000 Euro Bargeld sichergestellt worden. Laut Polizei dürften die Verdächtigen Teil einer organisierten Drogenszene mit Ursprung in Norditalien sein. Anfang des Jahres hat das Land Tirol den sogenannten Gemeindeinvestitionsfonds eingerichtet. Dieser bietet den Gemeinden für ihre Infrastrukturprojekte kostengünstige Kredite an, zum Beispiel wenn ein neues Feuerwehrhaus, eine Schule oder ein Altersheim gebaut wird. Mittlerweile ist das verfügbare Kreditvolumen für heuer schon fast aufgebraucht, freut sich Landeshauptmann Anton Mattle.
2: Jetzt seien wir jetzt gerade Anfang Mai. Jetzt sind schon 29 Darlehensanträge eingelangt und das bedeutet eine Summe.

0: Von mehr als 94 Millionen sind prinzipiell schon in der Pipeline von den ehemals 100 Millionen, die wir damals für das Jahr 26 ausgerufen haben.
1: Die Hälfte dieser Anträge ist auch schon genehmigt worden. Sollte es weiteres Geld für den Gemeindeinvestitionsfonds brauchen, will der Landeshauptmann beim Landtag einen entsprechenden Antrag einbringen. Und das Land Tirol hat wieder eine Abschussverordnung für einen Risikowolf erlassen, dieses Mal im Bezirk Innsbruckland. Auslöser sind Rissereignisse in Gschnitz in unmittelbarer Nähe zu bewohnten Gebäuden. Dort sind am Donnerstag 3 tote Schafe gefunden worden. Es besteht der konkrete Verdacht, dass ein Wolf dafür verantwortlich ist. Die Verordnung gilt ab sofort für 8 Wochen, also bis Anfang Juli. Die betroffene Jägerschaft ist bereits informiert. Das Land bittet die Bevölkerung weiterhin, Sichtungen von Großraubtieren rasch zu melden. Am besten mit Bildmaterial.
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0: Musik von den Ursprungburm hier bei uns auf Radio U1. Sie veranstalten auch heuer wieder ihr großes Ursprungburmfest in Meierhofen. Und auch wir von Radio U1 sind mit von der Partie. Die Schule der magischen Tiere findet am 16. und 17. Mai und auch am 30. und 31. Mai um 15 Uhr im Pfarrsaal in Wehr statt. Eine besondere Aufführung vom Verein Kokowé und den Jung Acting. Die präsentieren nämlich diese Aufführung und die Regieführerin Verena Locher heute auch mit. Verena, schönen Nachmittag.
1: Schönen Nachmittag.
0: Ja, ich glaube, was Besonderes. Die Schule der magischen Tiere. Wir haben jetzt schon ein bisschen was von den Kindern gehört, dass es was Besonderes ist. Wie seid Sie auf die Idee gekommen, dieses Stück aufzuführen?
1: Ja, in der Schule der magischen Tiere müssen die Kinder ganz viel Mut beweisen und das passt eigentlich voll gut zu uns dazu, zu Young Acting und Kokowé, weil wir versuchen ja auch den Kindern sehr viel Mut beizubringen und dass sie sich ausprobieren können und über sich hinauswachsen dürfen.
0: Vor allem, da sind ja 12 Kinder und Jugendliche dabei, eigentlich sind es ja 13 mit dem Martin, muss man sagen, die das Ganze unterstützen, auch Spaß beiseite, aber ihr habt euch da natürlich auch was einfallen lassen und auch ein bisschen sozusagen was Eigenes, weil es gibt ja die Schule der magischen Tiere als Film, als Hörbuch, mit Liedern. Aber ihr habt da ein bisschen einen eigenen Einfluss gemacht.
1: Ja, genau. Also wir haben das Stück natürlich angepasst, sodass es für unsere Kinder und für unsere Jugendlichen passt und dass es ihr Stück wird. Und wir haben auch die Musik, danke nochmal an den Martin, auch dafür selber machen dürfen. Und die Kinder werden da sich auch ganz toll in Szene setzen und auch mit Saxophon und Klarinette auf der Bühne zu bewundern sein.
0: Ihr habt da natürlich auch sozusagen einen Auftritt bei Brooklyn, dem Kinder- und Jugendtheaterfestival im Landestheater. Muss man sich da bewerben oder wie kommt man da hin?
1: Ja, genau. Die Theatergruppen und auch Schulgruppen, die Theaterstücke entwickeln, die können sich bewerben bei Brooklyn und dann sucht ein Gremium die Stücke aus, die dann dort präsentiert werden dürfen und das findet heuer im Landestheater und im Brux, im Freien Theater in Innsbruck statt, in der vorletzten Schulwoche.
0: Ja, und wir hören einmal gemeinsam hinein in die Schule der magischen Tiere.
2: Hilfe! Hilfe! Ich brauche diese Schule!
3: Hilfe!

0: hört man schon, also die Kinder trauen sich da wirklich schon auch vor das Mikrofon und haben da wirklich starke Bühnenpräsenz.
1: Ja genau, jetzt haben wir kurz in Christoph gehört, der spielt die Rolle des Jonathan Wieland und jetzt im Hintergrund hören wir noch die Eva, die heute hier mit uns im Studio ist, die Rolle der Ida spielt und die dieses Lied singt im Stück.
0: Also schon was Besonderes. Da ist natürlich jeder gerne herzlich eingeladen. Das Ganze, also es ist sozusagen auch für Kinder was Besonderes, oder Verena?
1: Ja, es ist für Kinder was Besonderes, aber auch für große Kinder. Also es sind wirklich alle eingeladen. Ich sage ab Volksschulalter bis 99 uns zu besuchen und mit uns einzutauchen in die Welt der magischen Tiere.
0: Also schon was Besonderes. Bei uns gibt es ein bisschen Musik. Take Me Home, Country Roads, ein richtiger Klassiker. Und dann unterhalten wir uns noch einmal mit den Darstellerinnen von der Schule der magischen Tiere.

0: Ein richtiger Klassiker am Freitagnachmittag hier bei uns auf Radio U1 Tirol. Die Eva und die Iris spielen mit bei der Schule der magischen Tiere. Wir haben jetzt schon viel gehört. Wie sehr freut sie euch auf die Aufführung?
1: Ich freue mich richtig.
0: Schon auch? Das heißt, du zählst schon die Tage, bis ihr auf der großen Bühne steht?
1: Ja.
0: Wie viel probt ihr jetzt noch in dieser Woche, nächste Woche?
1: Wir haben jetzt nur 5 Mal, glaube ich.
0: Okay.
1: Und dann 5 oder 6 Mal.
0: 5 oder 6 Proben und dann auf die großen Bühnen und dann ist das natürlich was Besonderes. Das heißt, hast du am Saxophon jetzt die 3 Töne schon auswendig gelernt? Weißt du, welche Töne zum Spielen sind?
1: Ja.
0: Schon auch. Das passt. Einsatz sicher.
1: Ja.
0: Ja, sehr schön. Und jetzt freut sie euch dann. Wie gesagt, das Ganze gibt es auch auf der Homepage zu finden und zwar unter theaterverbandtirol.at/bühne-kokow oder auch natürlich telefonisch am besten bei Verena Locher anfragen, um Tickets und Karten, da, dass man dabei sein kann im Pfarrsaal Wehr. Ab 15 Uhr gibt es eben die Schule der magischen Tiere. Ich sage vielen Dank für euren Besuch, wünsche euch alles Gute und wir haben ein paar Fotos, ein paar Eindrücke auch auf unserer Social Media Seite gepostet. Gerne anschauen. Jetzt zum Abschluss spielen wir noch ein Liedl von Martin Locher, oder?
1: Ja. Ja.
0: Was wünscht ihr euch denn?
1: Frühling.
0: In Frühling?
1: Ja.
0: Wird wahrscheinlich genau ein Liedl sein, was wir so in unserem System nicht zu finden haben. Wohl, selbstverständlich. Da spielen wir noch den Frühling, ganz, ganz passend. Ich sage vielen Dank für euren Besuch, wünsche euch alles Liebe und Gute. Möchtest du noch die Mama oder den Papa grüßen?
1: Hallo Mama.
2: Hallo Mama.
0: Ganz genau. Passend.
1: Danke.
0: Viertag. Ja.

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1: Mit Hannes Haab. Der Song Contest kommende Woche in Wien kurbelt den heimischen Handel an. Auch wenn nur 4% der Österreicherinnen und Österreicher das Event selbst, ein Public Viewing oder ein Lokal besuchen. Mehr von Martina Steidl.
2: Der Großteil der Zuseher verfolgt das Event von zu Hause aus oder im Freundeskreis. Aber in Summe planen rund 17% zusätzliche Ausgaben rund um den Song Contest und geben dabei im Schnitt mehr als 100 Euro pro Person aus. Gekauft werden vor allem Lebensmittel und Getränke, aber auch Fanartikel oder spezielle Outfits. Und diese Ausgaben summieren sich. Insgesamt rechnet der Handelsverband im neuen Consumer Check mit rund 70 Millionen Euro zusätzlichem Umsatz.
1: Events sind prinzipiell ein Boost für den Handel. Vor allem die Gen Z, also die 18- bis 28-Jährigen, feiern und konsumieren gerne. Die Staatsanwaltschaft Linz hat neue Infos zum gestrigen zweifachen Mord und Suizid vor einem Gasthaus in Linz-Urfa rausgegeben. Der beim 88-jährigen Schützen gefundene Abschiedsbrief wurde ausgewertet. Der zeigt, dass der Mann mit dem neuen Partner der Tochter nicht zufrieden war. Er hat befürchtet, dass die Tochter mit dem neuen Partner das Geld und das Erbe verprasst, wenn Mutter und Vater tot sind. In Deutschland hält in der Kleinstadt Sinzig in Rheinland-Pfalz eine Geiselnahme in einer Bank die Menschen in Atem. Die Polizei geht von mehreren Tätern aus, die sich mit den Geiseln im Tresorraum verschanzt haben sollen. Eine der Geiseln ist der Fahrer eines Geldtransporters. Das Rauchfreitelefon feiert Geburtstag. Seit 20 Jahren gibt es die Hilfe der Sozialversicherungsträger für alle, die mit dem Rauchen aufhören wollen. In Österreich rauchen rund 1,6 Millionen Menschen täglich. Das ist rund ein Fünftel der Bevölkerung. Während sich die klassische Zigarette weniger verkauft, steigt der Umsatz bei neuen Produkten wie E-Zigaretten, Tabakerhitzern und Nikotinbeuteln.
3: Schönen Nachmittag, die Radio U1 Tirol Verkehrsinformationen. Der Blick auf Tirols Straßen. Aktuell werden keine unerwartet großen Störungen angezeigt. Sie kommen eigentlich relativ gut voran. Wir wünschen weiterhin eine unfallfreie und eine sichere Fahrt. Immer wieder bilden sich größere Quellwolken und daraus entstehen auch einzelne Regenschauer, aber eher selten, denn meist bleibt es trocken und die Temperaturen liegen zwischen 17 und 24 Grad bei wenig Wind. Bis auf einzelne Schauer geht es dann eben trocken in den Abend und teils sternenklar durch die Nacht. Die Tiefstwerte, die liegen dann zwischen plus 3 und 9 Grad. Freundlich wird es dann morgen am Samstag. Die größte Zeit des Tages scheint die Sonne, obwohl ab Mittag wieder ein paar größere Quellwolken über den Bergen entstehen und daraus allmählich einzelne Regenschauer. Und der Sonntag, der zeigt sich auch recht freundlich und eigentlich recht sonnig. Die Temperaturen, die zeigen aktuelle Werte in Haiming 23 Grad, Kufstein meldet 17, in Achenkirch ebenfalls 17 Grad und in Hochfilzen 16 Grad.
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0: Und Lukas Brunner wünscht angenehmen Freitagnachmittag und ich habe es heute schon verraten. Ich bekomme Studiobesuch aus Deutschland extra angereist und zwar der Chris, das zweite Mal schon bei mir im Studio. Chris, schön, dass du da bist.
1: Hallo Lukas, schön, dass ich da sein darf. Ich freue mich.
0: Ja, alles beginnt mit dir, ist veröffentlicht dein aktuelles Album, zugleich auch das Debütalbum nach deinem musikalischen Start im Jahr 2024. Und bis dahin oder bis seit dieser Zeit hat sich einiges getan.
1: Wow, ja. Also sehr, sehr viel, ja. Ich hätte es mir, wenn mir jemand gesagt hätte, du hast mal dein eigenes Album, dann hätte ich wahrscheinlich für verrückt erklärt. Aber tatsächlich kam es jetzt dazu, wir haben das Album gemacht und wir sind ja, ich sag mal, mit 50 bis 70 Auftritten im Jahr schon viel unterwegs aktuell.
0: Also da tut sich einiges, natürlich in deinem deutschen Raum viel unterwegs, aber auch in Südtirol, weil du da auch eine besondere Verbindung hin hast.
1: Ja, ja, tatsächlich auch sehr viel in Österreich, muss ich sagen. Mittlerweile sehr viel, auch viele Buchungen in Österreich, aber auch in Südtirol natürlich. Ja, sie kommt aus Südtirol, den Song kennt der ein oder andere mit Sicherheit, ist so ein Lieblingstitel, ja.
0: 15 Lieder sind auf dem neuen aktuellen Album drauf und unter anderem natürlich auch dein Platz 1 DJ-Hitparaden Erfolg, endlich wieder tanzen gehen und eben und plötzlich schlägt dein Herz wie meins. Diese Lieder gibt es natürlich auch zu hören hier bei uns. Ich würde sagen, damit starten wir schon hinein in diesen Freitagnachmittag, oder?
1: Jawohl.

0: Das ist Musik von Chris, hier bei uns heute zu Gast, auch mit seinem Album Alles beginnt mit dir. Was steckt denn hinter diesem Titel,
1: Chris? Ich habe mir lange Gedanken gemacht, wie das Album heißen soll. Und ohne die vielen Menschen da draußen würde es mich gar nicht geben und ich würde auch nicht auf der Bühne stehen können. Also mit jedem Einzelnen, also daraus resultiert eben Alles beginnt mit dir, mit jedem Einzelnen.
0: Ich kann mich erinnern, wir haben ja im letzten Interview darüber auch gesprochen, es war immer schon eine Leidenschaft von dir, Musik zu machen, zu hören. Es war aber immer ein Hobby für dich. Wie war dann dieser Schritt, als du dann wirklich in den Hitparadencharts vorne mit dabei warst, Platz 1 gemacht hast und auch dann die Leute deine Lieder getanzt und gesungen haben?
1: Also ein ganz unbeschreiblicher Moment. Es ist ja oft so, wenn man heute irgendeinen Coversong singt und dann gehen die Leute mit, das ist natürlich auch schön, aber zu deinem eigenen Song, wenn alle mitsingen, alle mitfeiern, das ist einfach was ganz Unbeschreibliches. Und das ist auch der Moment, wo ich weiß, für was ich Musik mache.
0: Vor allem auch, weil du ja sehr menschennah bist, dir ist der Kontakt zu den Fans sehr wichtig und das ist auch wieder das, was das Positive zurückgibt.
1: Genau, das ist sehr, sehr wichtig. Aber da seid ihr ja ähnlich, macht gute Musik, aber zu der guten Musik seid ihr auch sehr menschennah. Ja? Also ihr seid immer unter dem Publikum und das ist ganz, ganz wichtig. Und so habe ich das eben genauso und ich liebe ja die Menschen. Und deswegen auf der Bühne zu stehen, ist für mich immer das aber an erster Stelle.
0: Also schon was Besonderes. Auf diesem Album sind 15 Lieder drauf, natürlich eigene Chris-Songs, aber du hast auch Coverlieder aufgenommen und das war da auch ein Anliegen, was von den Kastelroter Spatzen zu machen.
1: Zum Beispiel, ja. Ich meine, die Weiße Rose, das war auch so ein Herzenstitel von mir, der über viele Jahre entstanden ist, weil ich früher einfach auch mal im Fasching war und ich hatte das mal gesungen das war ja Ende der 90er. Und und dann haben wir noch einen Titel aufgenommen, der mich persönlich sehr, sehr tief berührt hat. Und der sollte uns einfach darüber nachdenken lassen, was das Leben so zu bieten hat und dass man jede Sekunde des Lebens genießt. Und der heißt Septemberschnee.
0: Und den gibt es jetzt zu hören, hier bei uns auf Radio U1 Tirol.

0: Chris mit seiner Version von September Schnee heute ja zu Gast im Studio mit dem Album. Und ja, ich kann mich erinnern noch, natürlich warst du damals schon sehr froh, dass du dort einen Diskothekauftritt hast, da unterwegs sein darfst. Und heute sind es wirklich große Schlagernächte, wo du auf der Bühne stehst. Also da hat es ja schon was getan in den letzten Jahren.
1: Oh ja, ja, das ist also richtig jetzt steil nach oben gegangen. Ja, wir sind beim großen Schlager-Olymp, bin ich jetzt dabei in Berlin, oder Schlager am Fachwerk ist auch eine riesengroße Open-Air-Veranstaltung. Also und auch tatsächlich jetzt auf dem Schiff mit dabei. Da freue ich mich auch besonders auf eine großen Kreuzfahrt nächstes Jahr 2027, ja, mit Semino Rossi und so weiter. Also alle sind dabei und ja, ich auch.
0: Und die Live-Momente, die bleiben dir natürlich auch immer besonders im Gedächtnis, kann ich mir vorstellen.
1: Ja, das sind wirklich Emotionen. Und wenn die Menschen dann deine Musik mitfeiern, wir gemeinsam singen, tanzen, lachen, das ist wirklich das Schönste, was es überhaupt gibt.
0: Also schon was Besonderes. Der Chris bleibt noch ein wenig bei uns im Studio. Aber zuvor heißt es Dirndl, gib gut Acht und Dirndl, lass dein Fenster auf von Johe aus Tirol. Und da schicken wir natürlich auch den Jungs von Johe schöne Grüße und viel Spaß beim Feiern heute.

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dass unsere Tochter schon so viel reden kann. 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
0: Und das Neueste gibt es nun für Sie von Florian Birnbacher.
2: Einen schönen Nachmittag. Nach einem Verkehrsunfall in Innsbruck sucht die Polizei jetzt einen wichtigen Zeugen. Bereits am 24. April ist es am Rennweg auf Höhe der Hausnummer 3 zu einem Unfall zwischen einem Fahrschulauto und einem Motorradfahrer gekommen. Der PKW hat vor einem Schutzweg angehalten, der nachkommende Motorradfahrer hat nicht mehr rechtzeitig bremsen können, ist gestürzt und hat sich leicht verletzt. Ein unbekannter Vespa-Fahrer war als Ersthelfer an der Unfallstelle. Er wird jetzt dringend gebeten, sich bei der Verkehrsinspektion Innsbruck zu melden. Der Gemeindeinvestitionsfonds des Landes Tirol ist für das laufende Jahr bereits fast aufgebraucht. Von den 100 Millionen Euro, die als günstige Kredite für die Gemeinden zur Verfügung stehen, sind bereits 94 Millionen reserviert, zum Beispiel für neue Schulen, Kindergärten und Feuerwehrhäuser in ganz Tirol. Landeshauptmann Anton Mattle beruhigt aber all jene Gemeinden, die noch keinen Antrag für ihre Investitionen gestellt haben.
3: Ich möchte auch da keine Angst schüren, dass jemand das Gefühl hat, ich komme vielleicht da nicht mehr dran. Wenn dieser positive Zuspruch zu diesem Investitionsfonds so weitergeht, dann werde ich wohl ein weiteres Mal mit meinem Anliegen mich an den Tiroler Landtag wenden.
2: Mit anderen Worten, Anton Mattle stellt in Aussicht, den Gemeindeinvestitionsfonds bei Bedarf aufzustocken. Und im wahrsten Sinne des Wortes Breaking News gibt es aus dem neuen Glockenturm der Pfarrkirche Maria Himmelfahrt in Schwarz. Nach längerer Brutzeit schlüpfen dort nämlich aktuell die Küken der seltenen Gänsesäger. Tausende

0: Interessierte verfolgen das Geschehen im Nest auf über 50 Meter Höhe über den Online-Livestream der Stadt Schwaz. Wenn alle Küken geschlüpft sind, folgt der spektakuläre Sprung aus dem Glockenturm. Im Laufe der nächsten Tage dürfte es soweit sein.
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0: Die Schürzenjäger hier bei uns auf Radio U1 Tirol am Freitagnachmittag. Da ist Chris zu Gast mit seinem Album Alles beginnt mit dir. Wir haben schon ein wenig hineinhören dürfen, haben uns auch darüber schon ein bisschen unterhalten. Und das Besondere an diesem Album ist ja auch, dass es dein Debütalbum ist und du da sehr viel Herzblut hineingesteckt hast, Chris.
1: Ja, also jeder Song, der da drauf ist, der wurde von mir explizit gewählt, ja. Der ein oder andere auf mich auch geschrieben, natürlich. Und ich bin da also sehr, sehr kritisch, was das betrifft. Also, bis ich da mal einen Song sage, ja, der passt zu mir und der ist es. Weil am Ende ist es so, möchte ich natürlich den Menschen da draußen was geben. Und da sind Songs wie dabei, wie gib niemals auf, dass man niemals aufgibt im Leben und dass es halt einfach immer weitergeht, ja. Bis zu dem September Schnee. Aber auch ganz schöne Balladen, wie sagt man, ganz schöne Tanzeinsätze, wo man eben dann endlich wieder tanzen gehen. Die Leute motiviert, auch mal wieder rauszugehen und Spaß zu haben.
0: Und du hast da auch mit einem bekannten Produzenten zusammengearbeitet. Das ist für dich als Newcomer-Künstler damals auch was Besonderes gewesen.
1: Ja, also Michael Fischer, ich glaube, das ist ein ganz großer Begriff, der ist ja auch schon sehr, sehr, sehr lange in dem Geschäft und der macht einen super Job und ich bin vor allem ein bisschen anstrengender zwischendurch, weil ich schon das ein oder andere fordere und dann muss man hier nochmal ändern und hier nochmal und ja, das gefällt mir auch noch nicht, aber ich glaube, da habe ich selber an mir sehr hohe Ansprüche.
0: Ja, und wer vorbeischauen möchte, chris-music.de, die Homepage, dort gibt's natürlich auch alle Informationen über den Chris und wir hören jetzt da einen Song, du bist wie Sonne auf der Haut von dir.
1: Jawohl, eine schöne, richtig schöne Tanzmusik.

0: und bist wie Sonne auf der Haut. Zu finden auf dem aktuellen Album von Chris und ja, viele Live-Termine, darüber haben wir schon gesprochen und vor allem natürlich ein besonderer Termin ist das größte Schlager-Event, das in Deutschland stattfindet, natürlich für dich, und zwar der Schlager-Olymp in Berlin. Aber generell, du bist viel in Österreich unterwegs. Ich lese zum Beispiel in der Tenne Wörthersee, also auch dort in Kärnten zu hören.
1: Oh ja, da freue ich mich auch sehr. Da bin ich das erste Mal übrigens, sind sogar 2 Tage hintereinander. Und ja, das wird ein richtig, richtig tolles Event mit ganz vielen Künstlerkollegen.
0: Ja, und wie gesagt, auch die Live-Performance, das gefällt dir ganz besonders, weil halt dann der Kontakt auch mit den Menschen stattfindet. Wie ist das für dich persönlich auch, wenn man hört, da ist, dort läuft man im Radio, dort ist man zu sehen oder dort zu hören, wenn die Leute dich ansprechen?
1: Also ich bin in erster Linie mal stolz und dankbar zugleich, das alles so erleben zu dürfen und dass die Menschen das so feiern und die Fans werden immer mehr, die Leute hören die Musik rauf und runter, das sagen auch die Spotify-Zahlen. Das kann man auch sehen. Das macht mich stolz, wenn du so viele Hörer hast, die deine Musik hören. Ja, und vor allem im Radio natürlich absoluter Wahnsinn. Vielen Dank an euch, dass ihr auch meine Titel so fleißig spielt.
0: Weil ich nicht widerstehen kann. Ein Erfolgstitel auch, wie du schon angesprochen hast, von den Hörerstreamzahlen her. Und ich glaube, natürlich das Besondere ist, du machst den Schlager aktueller denn je.
1: Ja, wobei ich sagen muss, ich tue auch dementsprechend, schau, dass wir auch viele Emotionen weitertragen und das ist ganz, ganz wichtig. Musik hat Emotionen und die Menschen lieben das und die brauchen das auch, sie auch ein Stück aus dem Alltag zu holen, ja, ob es mal positiv und mal negativ ist, aber immer an sich zu glauben und schauen, dass es einfach weitergeht im Leben.
0: Und dann würde ich sagen, hör mal hinein in Musik von Chris.

0: Das ist Musik von Chris und ja, das aktuelle Album natürlich auch zu finden auf den Streamportalen und zu hören hier bei uns auf Radio U1 Tirol. 15 Lieder. Neben Fox Remixes gibt es auch eine Balladenversion von Gib niemals auf. Also du bist da schon sehr vielfältig und schaust auch, dass ein bisschen Musik fürs Herz, du hast heute schon mehrmals erwähnt, dir sehr wichtig ist.
1: Grafisch. Ja, das ist eigentlich für jeden auch was dabei ist. Also wir haben hier, wie gesagt, auch eine Ballade mit drauf, aber der Fokus ist natürlich schon auch ein bisschen tanzbar zu bleiben, um ein bisschen, ja, einfach Stimmung auch zu haben in den Songs, und so haben wir eigentlich das Album dann auch gestaltet.
0: Ja, und jetzt gibt es natürlich einige Live-Auftritte, aber du bist trotzdem fleißig und schon wieder am Produzieren für neue Songs. Also der Chris, der gibt jetzt da Vollgas.
1: Ja, wir haben schon 5 neue Songs produziert und einer, der wird auch demnächst kommen, dann wahrscheinlich September, Oktober, da freue ich mich schon riesig, weil es eine richtig, richtig tolle Nummer geworden ist.
0: Da sind wir auch sehr gespannt, auf alle Fälle wieder, ja, bei uns zu hören auf Radio U1 Tirol. Lieber Chris, ich sage vielen Dank für deinen Besuch, wünsche dir alles Gute, wir hören uns immer wieder, freue mich aber immer wieder auch auf ein Wiedersehen bei uns im Studio. Und jetzt gibt es noch deinen Erfolgstitel, Endlich wieder tanzen gehen.
1: Ja, ich sage nochmal vielen herzlichen Dank, lieber Lukas, dass ich da sein durfte. Ich grüße alle Hörer von Radio U1 Tirol und wünsche euch ganz viel Spaß weiterhin mit meiner Musik.

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1: Mit Hannes Haab. Cyberkriminelle haben die Website des Kärntner Landesverwaltungsgerichts für einige Stunden lahmgelegt mit einem Überlastungsangriff. Die Website dürfte aber gar nicht ein primäres Ziel der Hacker gewesen sein, sagt uns Christian Insko, der Leiter der Kärntner Landes-IT.
2: Das war ein Zufallstreffer, weil ja diese DDoS-Attacke ja momentan über ganz Österreich drüber geht, vor allem über Regierungsseiten.
1: Die Domain des Kärntner Landesverwaltungsgerichts liegt auf demselben Level wie die Seiten der Bundesregierung. Grund für die Cyberattacke ist der Song Contest in Wien und dass Israel da dabei sein darf. Kinder mit Behinderung sollen ab dem Schuljahr 2027/28 länger in die Schule gehen dürfen. Das hat Bildungsminister Wiederkehr heute versprochen. Konkret geht's um den Rechtsanspruch auf ein 11. und 12. Schuljahr, der schon lange gefordert wird. Inklusion sei kein nice to have, sondern ein Menschenrecht, so Wiederkehr. Die anhaltende Trockenheit in Österreich macht auch der unteren Lobau im Nationalpark Donauauen zunehmend zu schaffen. Seitenarme, die um diese Jahreszeit Wasser führen sollten, sind ausgetrocknet, viele Kleingewässer verschwunden, warnen die Umweltschützer des WWF. Verdächtige Ölwetten kurz vor wichtigen Ankündigungen von US-Präsident Trump zur Iran-Politik sind noch viel größer als bisher gedacht. Im März und im April wurde im großen Stil auf fallende Ölpreise gewettet. In Summe wurden 7 Milliarden Euro darauf gesetzt. Die Ölpreise sind an diesen Tagen, dann kurz nach Trumps Reden, auch immer gefallen.
3: Die Radio U1 Tirol Verkehrsinformationen um 16:02. Aktuell werden uns keine großartigen Störungen auf den Hauptverbindungswegen des Landes angezeigt. Sie kommen eigentlich relativ gut voran. Das wünschen wir Ihnen auch weiterhin. Unfallfreie und sichere Fahrt. Eine Wolkendecke ist heute am Himmel zu sehen. Die Quellwolken, die bleiben aber meist harmlos und es bleibt meist trocken. Nur vereinzelt sind da und dort ein paar Regenspritzer möglich. Aber eben, wie gesagt, meist bleibt es trocken. Die Temperaturen liegen zwischen 17 und 25 Grad. In der Nacht wird es dann durchwegs wieder sternenklar werden. Die Tiefstwerte liegen zwischen 3 und 9 Grad. Und auch morgen am Samstag, da bleibt es freundlich mit einiges an Sonnenschein. Die Temperaturen aktuell zeigen sie in Meierhofen 21 Grad, Jenbach meldet 20, in Umhausen 18 Grad und in Hochfilzen 16 Grad.
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Da wünscht Lukas Brunner einen angenehmen Freitagnachmittag. Mit U1 geht's ins Wochenende und das mit viel Musik. Neben den Ladinern sind die Lauser mit was Neuem mit von der Partie. Dann gibt's Musik auch vom Trio Melody zu hören. Mischa Kovar ist gleich an der Reihe und den Start für sie macht der Chris Steger. Und der geht fort auf Nacht. Damit angenehme Zeit mit U1.

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1: Ja, grüß euch, liebe Hörer von Radio U1 Tirol. Da ist der Flo von die Grobertaler. Und natürlich heißt es auch diesen Sonntag wieder ein Feuerwerk der Musik, Schmankerln und Raritäten aus vergangenen Zeiten. Also, schaltet ein und seid dabei. Ich freu mich auf euch.

Das ist Radio U1 Tirol am Freitagnachmittag. Und wir kommen nun zu einem besonderen Titel, weil was in einer echten Volksmusik immer wieder so besonders ist, oft werden die Lieder nicht ganz ernst genommen, aber die Botschaft immer umso mehr. Und da ist die Botschaft vom nächsten Lied eigentlich ganz einfach. Wo musiziert wird, da ist auch der Himmel nicht weit. Das Trio Melody hat das in einen Ohrwurm gepackt. Und zwar der Herrgott, der hat die Musik gern und auch Radio U1.

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Das ist Christina Pach hier bei uns auf Radio U1 Tirol. Ileute Young begleitet uns hin zu den Nachrichten. In 4 Minuten ist es nämlich 4:30.

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0: Da gehen wir Schritt für Schritt mit Eloy de Jong hier bei uns auf Radio U1 Tirol. Um 16.30 Uhr, 16:30, 16:30, das Neueste gibt es wieder von Florian Birnbacher für Sie.
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2: Einen schönen Nachmittag. Das Land Tirol hat heute wieder eine Abschussverordnung für einen Risikowolf erlassen, dieses Mal im Bezirk Innsbruck-Land. Auslöser sind Rissereignisse in Gschnitz in unmittelbarer Nähe zu bewohnten Gebäuden. Dort sind am Donnerstag 3 tote Schafe gefunden worden. Es besteht der konkrete Verdacht, dass ein Wolf dafür verantwortlich ist. Die Verordnung gilt ab sofort für 8 Wochen, also bis Anfang Juli. Kritik an der Vorgehensweise des Landes kommt unterdessen von der Initiative Wölfe in Österreich. Statt immer neuer Abschussverordnungen, die nichts bringen würden, solle man endlich auf wirksame Herdenschutzmaßnahmen setzen, heißt es in einer Aussendung. Der Tiroler Polizei ist in Innsbruck ein großer Schlag gegen die Drogenszene gelungen. Ende April ist in einem Auto im Stadtteil Hötting der größte Kokainfund in der Geschichte der Tiroler Kriminalpolizei gemacht worden, schildert deren Leiterin Katja Tersch.
3: Als man das Fahrzeug geöffnet hatte, stellte man fest, dass im Kofferraum hinten lose im Prinzip 17 Packungen zu je 1 Kilogramm Kokain festgestellt werden konnten. Und das entspricht immerhin einem Straßenverkaufswert von ca. 1,7 Millionen Euro.
2: 4 Männer sind im Zusammenhang mit dem Fund festgenommen worden. Außerdem haben die Beamten 24.000 Euro Bargeld sichergestellt. Laut Polizei dürften die Verdächtigen Teil einer organisierten Drogenszene mit Ursprung in Norditalien sein. Mehr zu diesem Thema hören Sie gleich im U1-Tagesjournal ab 17 Uhr. Und rund 200 Schülerinnen und Schüler haben am heutigen Weltrotkreuztag in Völs gezeigt, wie Erste Hilfe richtig funktioniert. Beim Erste Hilfe Landesbewerb des Tiroler Jugendrotkreuzes haben die Jugendlichen verschiedene Notfallsituationen gemeistert, von Wiederbelebung und dem richtigen Umgang mit dem Defibrillator bis zur stabilen Seitenlage und dem Stillen starker Blutungen. Gleichzeitig hat das Rote Kreuz Innsbruck-Land Einblick in seine tägliche Arbeit gegeben, etwa mit dem Team der Österreich-Tafel, dem Hausnotruf und der Motorradstaffel.
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0: Vielen Dank, Florian Birnbacher, für die Nachrichten. Die 3 sind nun musikalisch an der Reihe. Bei uns viel Musik gibt es für Sie.
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schönen Freitagnachmittag. Das waren die Ladina-Musik aus Südtirol. Jetzt kommen wir zu einer der besten Live-Stimmungsbands des Landes. Die Lauser aus der Steiermark sind ja seit über 30 Jahren auf den Bühnen unterwegs und man erkennt sie eigentlich wirklich schon von Weitem. Und zwar am Kilt, am Dudelsack und daran, dass jeder einzelne von ihnen gleich mehrere Instrumente beherrscht. Volksmusik trifft auf Partyhit, das ist auch das Markenzeichen der Lauser. Und in ihrem neuen Lied, da widmen sie sich auch einem Thema, über das die Männer seit jeher auch rätseln. Ja, die Frauen. Und sozusagen mal Engel, mal Rätsel, aber Fahrt wird's mit ihnen nie. Und hier kommt ein nagelneuer Lauser-Hit. Immer wieder diese Frauen hier bei uns auf Radio U1 Tirol.

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Das ist Radio U1 Tirol am Freitag um kurz vor 17 Uhr mit den Storkhoglern. Geht's nun hin zu unseren Weltnachrichten, auch hin zum heutigen Tagesjournal auf Radio U1 Tirol.

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1: Mit Hannes Harp. Mehr Gleichberechtigung bei den Einkommen soll die EU-Richtlinie zur Lohntransparenz bringen. Sie soll bis Juni umgesetzt werden und das sorgt für Unstimmigkeiten. Für den ÖGB ist klar, mit den Einkommensunterschieden muss endlich Schluss sein, sagt Elfriede Schober, stellvertretende Bundesfrauenvorsitzende.
2: In Österreich ist es enorm wichtig, dass wir endlich einmal Transparenz über die Löhne und Gehälter kriegen, weil nur so kann Gerechtigkeit entstehen. Und das ist ein Riesenschritt hin zu fairen Löhnen und endlich einmal der Beseitigung des Einkommensnachteils von Frauen.
1: Wirtschaftskammer oder auch Industriellenvereinigung warnen dagegen vor zu viel Bürokratie für die Unternehmen. Das kostet Frauen jeden Monat Geld, kontert der ÖGB. Cyberkriminelle haben die Website des Kärntner Landesverwaltungsgerichts für einige Stunden lahmgelegt mit einem Überlastungsangriff. Dabei dürften das Ziel der Hacker generell Webseiten des Bundes gewesen sein. Die Seite des Kärntner Landesverwaltungsgerichts ist also ein Zufallsopfer gewesen, weil die Domain auf demselben Level wie die Seiten der Bundesregierung liegt. Grund für die Cyberattacke ist der Song Contest in Wien und dass Israel da dabei sein darf, vermutet der Kärntner Landes-IT-Chef. Die Geiselnahme in einer deutschen Bank in der Kleinstadt Sinzig im Bundesland Rheinland-Pfalz ist vorbei. Eine Polizeispezialeinheit hat die Bank gestürmt und dabei zwei Menschen in der Filiale vorgefunden, die dort eingesperrt waren. Beide unverletzt und vermutlich die Opfer. Von den Tätern fehlt bis jetzt jede Spur. Heute Vormittag ist die Polizei dort mit einem Großaufgebot inklusive Verhandlerteam angerückt. Der Song Contest kommende Woche in Wien kurbelt den heimischen Handel an. Der Großteil der Zuseher verfolgt das Event von zu Hause aus oder im Freundeskreis. Aber in Summe planen rund 17% zusätzliche Ausgaben rund um den Song Contest und geben dabei im Schnitt mehr als 100 Euro pro Person aus, speziell für Lebensmittel und Getränke. Insgesamt rechnet der Handelsverband im neuen Consumer Check mit rund 70 Millionen Euro zusätzlichem Umsatz.
3: Kurz nach 17 Uhr die Radio U1 Tirol Verkehrsinformationen mit eigentlich recht guten Nachrichten. Derzeit werden keine unerwarteten Störungen angezeigt. Sie kommen überall gut voran. Weiterhin unfallfreie und sichere Fahrt. Und bis auf einzelne Schauer wird es heute Abend wieder trocken und teils sonnig. In der Nacht, da klart es auf und die Tiefstwerte, die liegen zwischen 3 und 9 Grad. Morgen Samstag dann freundlich mit einigen Sonnenstunden. Ab Mittag entstehen Quellwolken und vereinzelt sind Schauer nicht ganz ausgeschlossen. Die Temperaturen morgen, die steigen auf 19 bis 25 Grad. Am Sonntag, da zieht es von Süden her dann etwas zu. Gegen Abend steigt dann die Gewitterwahrscheinlichkeit bei uns im Land. Die Temperaturen, die zeigen aktuelle Messwerte. Zum Beispiel aktuell in Heiming um die 21 Grad. Brutz meldet 19 Grad. In Achenkirch derzeit 17 Grad. Und Schmirn meldet 15 Grad.
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3: Und da erfahren Sie in den nächsten Minuten, was heute in Tirol los ist. Von den Veranstaltungstipps fürs Wochenende über den aktuellen Sport bis zum Bergwetter für Samstag und Sonntag. Zuerst aber die Schlagzeile des Tages. Der Tiroler Polizei ist nämlich vor kurzem ein großer Schlag gegen die Drogenszene im Land gelungen. Florian Birnbacher hat die Einzelheiten zu diesem Ermittlungserfolg gleich für Sie bei uns. Und dazu haben wir natürlich auch viel Musik im Gepäck. Das Chill Guns Duo, Vanessa Mai, Astrid Württemberg und die Kastelroter Spatzen, sowie aber Bergsand Zillertal und Iron Shear begleiten uns in den Feierabend. Schön, dass Sie das mit Radio U1 Tirol machen. Und den Start, den gibt es jetzt gleich von Karel Gott für Sie mit einem Klassiker.

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1: Das ist Musik von Vanessa Mai in unserem Tagesjournal hier auf Radio U1. Der Tiroler Polizei, der ist vor kurzem ein großer Schlag gegen die Drogenszene im Land gelungen. Ende April haben die Behörden in Innsbruck insgesamt 17 Kilogramm Kokain sicherstellen können. Auch Bargeld wurde gefunden. 4 Personen sind festgenommen worden. U1-Reporter Florian Birnbacher hat die Einzelheiten zu diesem Ermittlungserfolg.
2: Es ist der größte Fund von Kokain in der Geschichte der Tiroler Kriminalpolizei, auf den die Einsatzkräfte da am 30. April im Innsbrucker Stadtteil Hötting gestoßen sind. Ein Streifenwagen hatte das verdächtige Auto entdeckt, woraufhin 2 Personen die Flucht ergriffen haben. Sie wurden kurze Zeit später festgenommen. Bei genauerer Untersuchung des Fahrzeugs ist man dann fündig geworden, erklärt Katja Tersch, Leiterin des Landeskriminalamts Tirol.
3: Als man das Fahrzeug geöffnet hatte, stellte man fest, dass im Kofferraum hinten lose im Prinzip 17 Packungen zu je einem Kilogramm Kokain festgestellt werden konnten. Und das entspricht immerhin einem Straßenverkaufswert von ca. 1,7 Millionen Euro.
2: Bei einem der festgenommenen Männer ist zudem Bargeld in der Höhe von 24.000 Euro sichergestellt worden. Nach Ermittlungen haben später 2 weitere Personen ausgeforscht und in Gewahrsam genommen werden können.
3: Alle diese 4 Beschuldigten, Festgenommenen, wurden natürlich vernommen. Sie sind teilweise dazu geständig. Sie befinden sich aber alle mittlerweile in der Justizanstalt und es wurde die Untersuchungshaft über sie verhängt.
2: Die 4 Männer marokkanischer Herkunft dürften Teil einer organisierten Drogenszene sein, die ihren Ursprung in Norditalien hat. Bereits seit Anfang des Jahres setzt die Tiroler Polizei einen Schwerpunkt auf die Bekämpfung der Szene in Innsbruck, sieht sich aber mit großen Herausforderungen konfrontiert, so Landespolizeidirektor Helmut Thomas.
4: Nichtsdestotrotz ist es in Tirol, ist es in Österreich, ist es in Europa ein Problem, dass eine ständig steigende Verfügbarkeit von Kokain beispielsweise gegeben ist, der Reinheitsgrad ein höherer ist, sogar der Preis sinkt und dementsprechend kann man nicht davon ausgehen, dass polizeiliche Maßnahmen das Problem lösen. Aber wir können entschieden dagegen wirken und das tun wir.
2: Insgesamt sind seit Jahresbeginn bereits 45 Beschuldigte im Zusammenhang mit Kokainhandel festgenommen worden. Florian Pirnbacher, Radio U1 Tirol.
1: Dankeschön, Florian, für diesen Bericht. Also man sieht schon, bei uns im Land, da tut sich etwas und das hören Sie auch bei uns auf Radio U1 Tirol. Sowie viel Musik. Das ist das Chilgans Duo. Schönen Start in den Feierabend.

0: Das Chilgans-Duo. 17 Minuten nach 17 Uhr haben wir's.
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0: Florian Birnbacher weiß, was sportlich im Land los ist.
2: Ja, so ist es.
0: Vor kurzem ist nämlich die erste Etappe bei der Giro d'Italia zu Ende gegangen und das mit einem dramatischen Finale, Florian.
2: Ja, Luki, die Auftaktetappe der Giro von Nesteba nach Burgas in Bulgarien hat mit einem Massensturz nur wenige hundert Meter vor dem Ziel geendet. Nicht direkt in den Sturz verwickelt, aber trotzdem ohne Chance auf den Etappensieg ist der Osttiroler Felix Gall gewesen. Er ist ja dieses Mal der Topfahrer im Decathlon-Team und hat einen Platz auf dem Stockerl der Gesamtwertung dieser Giro als sein Ziel ausgerufen. Zwar werden alle Fahrer heute mit derselben Zielzeit gewertet, ein Start nach Wunsch war diese Etappe für Gall allerdings nicht unbedingt. Der Sieg ist an den Franzosen Paul Magnier gegangen. Schon morgen folgt die nächste Etappe in Bulgarien, ab Dienstag wird dann in Italien gefahren.
0: Wir kommen nun zu einer Sportart, von der wir nicht so oft etwas hören, den Berglauf. Mhm. Bei den Staatsmeisterschaften im Salzkammergut, da wird es morgen nämlich auch aus Tiroler Sicht richtig spannend.
2: Ja, Anna Platten aus Itta geht bei den Damen an den Start und sie hat durchaus Chancen auf eine Medaille. Die 32-Jährige hat schon im Vorjahr mit Rang 5 bei der Trailrunning-WM aufgezeigt und ist erst letzte Woche beim Trailrunning-Festival in Innsbruck Zweite geworden. Auch im Teambewerb dürfen die Tirolerinnen hoffen. Mit Sabrina Exenberger, Eva Vohringer und Karin Freitag stellt Itta ein starkes Frauenteam und da könnte sogar der Staatsmeistertitel drin sein.
0: Und wir schauen zum Schluss noch zum Fußball. Da steht nämlich morgen für die WSG Tirol im Tivoli das letzte Heimspiel an.
2: Ja, und das ist zugleich der nächste Matchball im Kampf um den Klassenerhalt in der Bundesliga. Zu Gast in Innsbruck ist der Tabellenletzte Blau-Weiß Linz. Die Ausgangslage ist klar. Mit einem Sieg kann die WSG den Ligaverbleib fixieren und müsste dann gar nicht mehr auf die anderen Plätze schauen. Das weiß auch Cheftrainer Philipp Semlitsch.
3: Unser Anspruch ist, das Maximum zu erreichen am Samstag, um einen guten Gegner Blau-Weiß Linz niederzuringen am Tivoli und zu punkten, um unser Ziel zu erreichen. Und das ist es. Du darfst nicht übermotiviert hineingehen in so ein Spiel. Du darfst da aber auch nicht irgendwie es zu locker nehmen, sondern genau ein Mittelmaß finden, um bestmögliche Leistung abzuliefern.
2: Ja, im unteren Bundesliga-Playoff liegen fast alle Teams eng beisammen. Für Linz könnte eine Niederlage gegen die WSG morgen den fixen Abstieg bedeuten. Anpfiff ist um 17 Uhr.
0: Vielen Dank, Florian, für die sportlichen News.

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0: Das ist Musik von den Kastelruther Spatzen um 17.30 Uhr. Wir haben es 17:30. Zeit für das Neueste mit Florian Dönbacher.
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2: Einen schönen Nachmittag. Wie vor kurzem bekannt geworden ist, ist nach einem mutmaßlichen versuchten Mord in München ein 20-jähriger Tiroler in Navis festgenommen worden. Der junge Mann steht im Verdacht, vor einer Woche im Münchner Stadtteil Laim einen 27-jährigen lebensgefährlich verletzt zu haben. Das Opfer hat in einem Krankenhaus notoperiert werden müssen. Gegen den Tiroler ist ein EU-Haftbefehl erlassen worden. Am Donnerstag hat er sich dann widerstandslos festnehmen lassen. Bei der Einvernahme hat er die Aussage verweigert. Inzwischen ist über ihn die Untersuchungshaft verhängt worden. Hintergrund, genauer Hergang und Motiv der Tat sind noch unklar. Es gilt die Unschuldsvermutung. Die Karwendelbahn wird ab morgen für 4 Tage gesperrt. Grund dafür sind umfangreiche Wartungs- und Instandhaltungsarbeiten der ÖBB auf der Strecke zwischen Innsbruck und Mittenwald. Felix Pick mit den Einzelheiten.
3: Bis einschließlich Dienstag fahren auf der Karwendelstrecke keine Züge. Stattdessen wird ein Schienenersatzverkehr mit Bussen eingerichtet. Auch Fahrräder kann man in bestimmten Ersatzbussen mitnehmen. Die ÖBB nutzen die Sperre für rund 20 kleinere Baustellen entlang der Strecke. Unter anderem werden Tunnelanlagen über geprüft, Oberleitungen gewartet, Gleise saniert und Böschungen gemäht. Ab Mittwoch früh soll die Karwendelbahn wieder regulär verkehren.
2: Nach einem Verkehrsunfall in Innsbruck sucht die Polizei jetzt einen wichtigen Zeugen. Bereits am 24. April ist es am Rennweg zu einem Unfall zwischen einem Fahrschulauto und einem Motorradfahrer gekommen. Der PKW hat vor einem Schutzweg angehalten. Der nachkommende Motorradfahrer hat nicht mehr rechtzeitig bremsen können, ist gestürzt und hat sich leicht verletzt. Ein unbekannter Vespa-Fahrer war als Ersthelfer an der Unfallstelle. Er wird jetzt dringend gebeten, sich bei der Verkehrsinspektion Innsbruck zu melden. Und im wahrsten Sinne des Wortes Breaking News gibt es aus dem neuen Glockenturm der Pfarrkirche Maria Himmelfahrt in Schwarz. Nach längerer Brutzeit schlüpfen dort nämlich aktuell die Küken der seltenen Gänsesäger. Tausende Interessierte verfolgen das Geschehen im Nest auf über 50 Meter Höhe im Online-Livestream der Stadt Schwarz. Wenn alle Küken geschlüpft sind, folgt der spektakuläre Sprung aus dem Glockenturm. Im Laufe der nächsten Tage dürfte es damit soweit sein.
0: Vielen Dank, Florian. Die Radio U1 Tirol Verkehrsinformationen. Und da schaut es auch weiterhin gut aus auf den Straßen des Landes. Keine unerwartet großen Störungen gibt es zu sehen. Unfallfreie sowie sichere Fahrt. Das Wetter, das zeigt sich heute Abend größtenteils trocken und teilweise sonnig. Nur einzelne Schauer sind noch möglich. In der Nacht, da klart es auf und die Tiefstwerte, die liegen zwischen 3 und 9 Grad. Morgen Samstag scheint einige Stunden die Sonne. Ab Mittag bilden sich dann Quellwolken und vereinzelt sind Schauer möglich bei 19

0: bis 25 Grad. Am Sonntag dann zeitweise sonnig, gegen Abend dann Gewittergefahr.
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0: 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Und bei uns gibt's nun alle Achtung für Sie mit einem sommerlichen Song. Schön, dass Sie mit dabei sind beim Tagesjournal auf U1.

0: Das ist Musik von Alle Achtung und wir kommen nun zum Bergwetter.
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0: Morgen Samstag, da scheint am Vormittag noch häufig die Sonne. Am Nachmittag bilden sich aber rasch Quellwolken und es gehen lokale, teils gewittrige Schauer nieder. Am stabilsten bleibt es zwischen Brenner und Silvretta. In 2000 Metern, da hat es morgen zwischen 3 und 9 Grad. In 3000 Meter minus 3 bis plus 1 Grad. Und der Höhenwind, der wird schwach aus Süd. Am Sonntag, da ziehen aus Südwesten her Wolken auf und dämpfen dann den Sonnenschein auch ein wenig. Bei uns gibt's noch Musik, Bergsound Zillertal, die Berg und unser Sound, ganz passend zum Bergwetter auch. Radio U1 Tirol wünscht guten Start ins Wochenende.

0: ein Klassiker von Irene Shear. Und bei uns gibt es nun die Veranstaltungshinweise. Wir wissen,
1: was ist los in Tirol?
0: Am Pfingstsonntag findet das Finale des internationalen Cordial Cups am Sportplatz in Hopfgarten statt. Hier treten die besten Nachwuchstalente des Fußballs gegeneinander an. Alle Infos finden Sie unter www.oe-salve.com/cordialcup. Diesen Samstag ASVÖ Boxsport, Staffelvergleich des BC Steinadler auf der Festung Kufstein. Ab 19 Uhr trifft die Mannschaft des Boxclub Steinadler auf eine Frankenauswahl aus Deutschland. Und das Theaterfestival Steudelten in Udans präsentiert Fehler im System, eine Komödie von Volke Brabant. Premiere ist diesen Samstag um 20 Uhr. Alle Termine und Informationen, die finden Sie unter www.steudelten.com.
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0: Und bei uns gibt's Musik von den Amigos. Angenehmes Tagesjournal. Und wir starten auch mit der Wunschhotline bald. 052 42 61 030 31. Die Rufnummer für Ihre Musikwünsche.

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Die drei Kärntner singen schon vom Sommer und mit Maite Kelly geht's hin zu den Nachrichten und auch hin zu unserer heutigen Wunschhotline. Ich freue mich über Ihre Musikwünsche. Ich

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1: Mit Hannes Haab. Klare, faire und vergleichbare Löhne für alle. Das ist das Ziel der EU-Richtlinie zur Lohntransparenz, die bis Juni auch umgesetzt werden soll. Wirtschaftskammer oder auch Industriellenvereinigung warnen hier vor zu viel Bürokratie für die Unternehmen. Für Elfriede Schober, stellvertretende Bundesfrauenvorsitzende vom ÖGB, ist das nicht akzeptabel.
2: Das Thema, das ist viel Bürokratie, ist eine faule Ausrede. Es gibt da jetzt Unternehmen, die transparent die Löhne und Gehälter aufzeigen im Unternehmen. Alle, die das jetzt schon machen, hätten einen Wettbewerbsnachteil, weil die, die nicht transparent arbeiten, die könnten sie daraus einen Vorteil machen und unfair entlohnen.
1: Die Richtlinie verpflichtet Unternehmen, Gehälter und Löhne offenzulegen. Ein erster Schritt zu mehr Gleichberechtigung, heißt es vom ÖGB, der von einer Verzögerungstaktik der Wirtschaft spricht. Die Polizei in Tirol hat 4 Menschen aus der Drogenszene geschnappt. Die Verdächtigen haben die Ermittler Ende des Vormonats in Innsbruck festgenommen und dabei auch 17 Kilo Kokain in einem Auto und 24.000 Euro Bargeld sichergestellt. Die Polizei spricht von der bisher größten Menge Kokain, die sie in Tirol bisher sichergestellt hat. In Österreich werden immer weniger Briefe verschickt. Bei der heimischen Post ist das Briefgeschäft seit Jänner um 9% stark gesunken. Die Gründe sind Digitalisierung und Sparen bei der Werbung, sagt Postchef Walter Oblin. Ein Lichtblick ist dagegen das Paketgeschäft. In Österreich wird weiterhin viel online geshoppt. Der Umsatz in der Sparte E-Commerce in Österreich ist im Vergleich zum Vorjahr um 10% gestiegen. Weil es weiterhin sehr trocken ist, verbietet die Bundeshauptstadt Wien nun Grillen auf öffentlichen Grillplätzen. Auch Rauchen und jegliches offenes Feuer ist im Wald und in der Nähe von Wäldern verboten. Erst wenn es ausgiebig geregnet hat, will die Stadt das Verbot wieder aufheben. Gleichzeitig die Bitte, wer etwa beim Spaziergehen Rauch oder ein mögliches Feuer bemerkt, soll sofort die Feuerwehr unter 122 anrufen.
3: Schönen guten Abend, die Radio U1 Tirol Verkehrsinformationen. Gute Aussichten auf den Straßen des Landes. Es werden derzeit keine großen Störungen angezeigt. Unfallfreie sowie sichere Fahrt. Bis auf einzelne Schauer geht's trocken und teils sonnig in den heutigen Abend. In der Nacht klart es auf bei 3 bis 9 Grad. Morgen Samstag wird's freundlich mit Sonnenstunden am Vormittag. Ab Mittag ziehen Quellwolken und einzelne Schauer auf. Dazu hat es 19 bis 25 Grad. Am Sonntag gibt es mehr Wolken. Gegen Abend sind Gewitter möglich, vor allem im Außerfern mit leichtem Föhn bis zu 26 Grad.
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2: Und da wünscht Lukas Brunner jetzt gute Unterhaltung und viel Spaß mit Ihren Musikwünschen. Es ist nämlich Zeit für die Wunschhotline unter 052 42 61 030 31. Unterhaltsam, bunt und ich hoffe auch heute wieder für jeden etwas mit dabei. Wer ist am Telefon? Wen darf ich jetzt begrüßen?
3: Hallo Radio 1, da ist der Hannes, bin der Teig, ich bin ein echtes Zeugeskind. Danke, euer Hannes.
2: Lieber Hannes, dir schöne Grüße. Die Zillertaler Spitzbuben spielen für dich auf. Echtes Bergeskind. Schönen Abend.

0: schwungvoll hinein in diesen Freitagabend mit der Wunschhotline auf Radio U1 und den Zillertaler Spitzbuben.
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0: Und ein runder Geburtstag wird heute gefeiert. Dazu möchten wir natürlich recht herzlich gratulieren. Ich hoffe, dass mir der Martin Kaiser aus Engen in Neuhausen zuhört. Der feiert nämlich heute seinen 80. Geburtstag. Lieber Martin, wir gratulieren recht herzlich über das Programm von Radio U1. Lieber Opa Martin, steht's da. Zu deinem 80. Geburtstag wünschen wir dir alles Liebe und vor allem viel Gesundheit. Wir wissen, wie schmerzlich der Verlust von Oma Ellen ist. Sie fehlt dir und uns allen sehr. Wir möchten dir sagen, dass wir immer für dich da sind. Wir halten zusammen, so wie wir es immer gemacht haben. Wir haben dich sehr lieb und wünschen uns für dich von Herzen wieder mehr Fröhlichkeit am Leben. So wie es Oma und du immer gelebt haben. Sie hätte nicht gewollt, dass du so traurig bist. Darum, lass uns das Leben leben, zusammen und miteinander und mit einem Stern, der für uns leuchtet. Wir umarmen dich ganz fest zum heutigen Geburtstag. Die lieben Worte und die Grüße kommen von Jonas, Selina, Marius, Heidi, Udo, Rainer, Susi und Lukas. Auch das gesamte Team von Radio U1 Tirol gratulieren recht herzlich, lieber Martin Kaiser, zum 80. Geburtstag. Und du bekommst von uns auch etwas, und zwar einen Gutschein vom Alpengasthof Hirschberg in St. Johann in Tirol. Der Gutschein wird dann auch von unserem Hörerservice zugeschickt. Und musikalisch gibt's für dich auch Musik aus dem Zillertal, die Schürzenjäger. Mit Manches geht niemals vorüber. Wunderschöne Klänge zum 80. Geburtstag für den Martin Kaiser.

0: Die Schürzenjäger, ganz speziell für den Martin Kaiser aus Engen in Neuhausen zum 80. Geburtstag, gratulieren wir noch einmal recht herzlich und wünschen viel Spaß weiterhin mit dem Programm von Radio U1 Tirol. Wie geht's weiter mit Ihren Musikwünschen? Hallo, wer ist am Telefon?
1: Hallo U1 Tirol, hier ist der Uli aus Mönchengladbach und ich wünsche mir von den Tränkwaldern, egal was war, wir kommen klar. Herzlichen Dank und ein schönes Wochenende für alle.
0: Das wünschen wir ebenfalls. Schönes Wochenende mit Musik von den Tränkwaldern.
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0: Das ist Musik aus Tirol von Hubert mit Tränkwald, damit seinen Tränkwald dann sozusagen hier bei uns auf Radio U1 Tirol. Schön, dass Sie mit dabei sind. Ihre Musikwünsche erklingen und ja, bunt gemischt, wie man hört, auch beim nächsten Musikwunsch.
1: Hallo U1, da spricht die Paula auf dem Elsbetten Hopfgarten und möchte alle Bewohnern und Betreuern das Lied wünschen von Zuyadeusch Mies. Der Himmel tun er weder. Danke den ganzen Team.
0: Ja, ebenfalls. Sagen wir danke fürs fleißige Zuhören und Anrufen in der Wunsch-Hotline. Und jetzt gibt's wirklich traditionsreiche Zillertaler-Musik mit dem Zillertal-Schmiss.

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1: Ich bin die Südwinde von Halle. Ich wünsche mir von dem Flippers, wir sagen Dankeschön. Herzlichen Dank und schönen Abend. Danke.

0: Hast du mich genau, ich darf mir das Lied wünschen von Juhe aus Tirol, das Almleben. Und einen schönen Gruß an die ganzen Almlinger, weil nicht ganz in zwei Wochen geht schon auf die Alm auf. Und alle Almlinger einen umfallenden, freien Sommer. Danke, servus.
1: Lieber Christian, das wünschen wir dir auch. Vielleicht sehen wir uns ja in der Wildschönau wieder mal gemeinsam auf der Alm. Aber Juhe aus Tirol hat sich heute noch jemand gewünscht. Hallo.
2: Hallo Radio 1. Ich hätte mal einen Musikwunsch und zwar von Juhe aus Tirol, schlechte Laune ist passé. Wäre schön, wenn ihr das spielen würdet und ich wünsche dem ganzen Team ein schönes Wochenende und eure Musik ist einfach spitze. Ciao.
1: Dankeschön. Die Bindu war heute ein bisschen schneller, deshalb erklingt Juhe aus Tirol. Die schlechte Laune ist passé. Hier bei uns auf U1.

0: Die schlechte Laune ist passé. Juhe aus Tirol in der heutigen Wunsch-Hotline. 052 42 61 030 31. Die so viel bekannte Wunschnummer. Hallo, wen dürfen wir am Telefon begrüßen?
1: Hallo, liebe Sollensteam. Hallo, Lukas. Da ist die Helga. Und zwar hat ihr einen Wunsch für die Fetzing oder für die Zellbergbuben. Ein tolles Stickel. Und grüßen möchte ich damit meine Freundin, die Rosmarie, die Marion in Zillertal. Und das Ganze auch einstimmen. Danke, danke.
0: Liebe Helga, dir schönen Abend. Die Zellbergbuben hat sich heute noch jemand gewünscht auch.
2: Hallo, Hans. Grüßig Andreas aus der Steiermark. Ich würde mir gern von den Zellbergbuben, ich mache es noch einmal wünschen. Luki, vielleicht kannst du es uns möglich machen. Liebe Grüße nach Tirol. Wir sehen uns. In zwei Wochen sind wir draußen und wir freuen uns schon. Tschüss, Papa.
0: Wir freuen uns ebenfalls auf einen Besuch. Die Zellis spielen auf. Ich mache es noch einmal. Gute Unterhaltung mit Ihrer Lieblingsmusik auf Radio U1.

0: Die Zellberg-Burm in der Wunschhotline, gern gehört auch im Programm von Radio U1 Tirol. Wir begrüßen nun einen Stammhörer. Hallo.
1: Hallo, Heinz, da ist der Max aus Söll. Ich wünsche mir heute von Alpenland Sepp und Co. ein Schicke. Vielen Dank, Luca.
0: Und da habe ich was Besonderes ausgesucht, das, was ich weiß, Max, was dir auch gefällt. Die Tiroler-Burm, Polka-Hits, Alpenland Sepp.

0: Die Tiroler Buben Polka-Hits von Alpenland Sepp und Co. Der nächste Musikwunsch, hallo.
1: Grüß dich, da ist die Laura. Ich wünsche mir auf der Jodelalm bitte. Danke, grüß dich.
0: Spielen wir gerne. Willi Gröll jodelt für uns auf der Jodelalm.

0: Willi Grill auf der Jodleralm hier bei uns auf Radio U1 Tirol. Ich hätte in der Zwischenzeit versucht, den Alois Krall aus Going telefonisch zu erreichen. Der hat nämlich morgen Geburtstag. Ich möchte mit ihm heute darüber schon sprechen oder ihm heute einmal vorträglich das Beste wünschen. Ich probiere es nach dem nächsten Musikwunsch noch einmal und hoffe, dass man der Alois Krall aus Goings Telefon abnimmt.
1: Ja, hallo Hans, da ist der Manni und die Gerti aus Rinn. Es sei jetzt einfach ein bäriger Sender und wenn es gut geht, dann wünsche ich mir heute ein Steirermadl und ein Tirolerbohr. Danke, ihr seid spitze. Alle liebe Grüße an den Luki und alle, wie ihr im Team seid. Und wir waren in Abo noch mit Luki. Passt, ciao, pfiat euch.
0: Schöne Grüße zurück, einen schönen Freitagabend mit den Ursprungpuren. Ein Steirermadl, ein Tirolerbohr.

0: Die Ursprungburm, Steirer Madl, a Tiroler Bua.
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0: 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Jetzt habe ich es viermal probiert. Das Telefon klingelt, lang läuten lassen, aber der Alois Krall aus Going geht mir leider nicht ans Telefon. Vielleicht ist er schon in den Vorbereitungsarbeiten für den morgigen Geburtstag. Ich hätte gern mit ihm darüber ein wenig gesprochen und ihm heute schon das Beste gewünscht. Vielleicht hört er uns ja übers Radio, der Alois Krall. Lieber Alois, alles Gute zu deinem morgigen Geburtstag. Wünscht dir übers Radio dein Freund Philipp mit der Partie vom Güterweg. Du bist unser Lieblingslastwagenfahrer. Hoffentlich bleibst du uns noch lange erhalten. Und auch das Team von Radio U1 Tirol gratuliert dem Alois Krall aus Going zum morgigen Geburtstag heute schon und er bekommt einen Gutschein vom Alpengasthof Hirschberg in St. Johann in Tirol. Motorradl fahren tut er gern, der Luis, mit seinem Traktor eine Ausfahrtl machen und Kärnten ist sein Lieblingsurlaubsgebiet, auch da ist er gerne unterwegs. Und heute, da wird er schon die Vorbereitungsarbeiten für den morgigen Geburtstag machen. Und musikalisch gibt es einen italienischen Klassiker für ihn, die Fotoromanza. Hier bei uns auf Radio U1 Tirol. Damit wünschen wir Alois Krall alles Liebe zum morgigen Geburtstag.

0: Da gratulieren wir noch einmal zum morgigen Geburtstag. Dem Alois Krall aus Going. Morgen wird also gefeiert. Nur das Beste auch am heutigen Freitag. Das ist die Wunschhotline auf Radio U1 Tirol. Ich darf Sie durch diesen Abend begleiten. Mein Name ist Lukas Brunner. Schön, dass Sie mit dabei sind.
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22: Ja, ich begrüße U1, ich freue mich, ich höre ständig Ihre Sendungen und da ist die Schnitzer Anna-Maria und ich wünsche mir heute von Walter Scholl die Trompetenträume. Alles Liebe, auch wenn es durch die Sendung führt. Vielen Dank, bis bald, danke sehr.
0: Schönen Abend wünschen wir mit Walter Scholl und seinen Trompetenträumen.

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2: Mit Hannes Harp. In den Stadtzentren von Bregenz, Linz und Graz ist es am grünsten. Das hat ein Vergleich der Landeshauptstädte von Greenpeace gezeigt. Mittels Satellitendaten hat die Umweltschutzorganisation den Grünanteil in den Stadtkernen verglichen. Mehr Natur in der Stadt ist die beste Medizin gegen die Auswirkungen der Klimakrise, appelliert Bodenschutzexpertin Melanie Ebner an die Bürgermeisterinnen und Bürgermeister.
3: In vielen Stadtzentren in Österreich wird es im Sommer ja richtig heiß. Beton und Asphalt speichern die Hitze gnadenlos und mehr Grün ist da kein nettes Extra mehr, sondern eine wirkliche Überlebensstrategie.
2: Wien, St. Pölten und Innsbruck landen beim Grünanteil im Stadtkern auf den hintersten Plätzen. Klare, faire und vergleichbare Löhne für alle. Das ist das Ziel der EU-Richtlinie zur Lohntransparenz, die bis Juni auch umgesetzt werden soll. Wirtschaftskammer oder auch Industriellenvereinigung warnen hier vor zu viel Bürokratie für die Unternehmen. Für den ÖGB ist klar, mit den Einkommensunterschieden muss endlich Schluss sein. Die Richtlinie verpflichtet Unternehmen, Gehälter und Löhne offen zu legen. Ein erster Schritt zu mehr Gleichberechtigung, heißt es vom Gewerkschaftsbund. In Großbritannien hat es wie erwartet schwere Verluste bei den Regional- und Kommunalwahlen für die regierende Labour-Partei von Premier Keir Starmer gegeben. Große Gewinne hat dagegen die Anti-Einwanderungspartei von Nigel Farage einfahren können. Elternverbände, Wissenschaftler und Juristen aus Italien starten eine Sammelklage gegen die Facebook-Mutter Meta und die Video-App TikTok. Sie werfen den Plattformen vor, Minderjährige gezielt an soziale Medien zu binden und die psychische Gesundheit der jungen Nutzer zu gefährden. Über die Sammelklage entscheidet kommende Woche ein Gericht in Mailand. Es ist die erste Sammelklage dieser Art in Europa.
4: Schönen guten Abend, die Radio U1 Tirol Verkehrsinformationen mit guten Nachrichten. Keine nennenswerten Störungen werden uns derzeit auf der Echtzeitermessung im Land angezeigt. Sie sollten überall gut vorankommen, wünschen weiterhin unfallfreie und sichere Fahrt. Und das Wetter zeigt sich heute Abend überwiegend trocken, nur vereinzelt sind noch Schauer dabei. In der Nacht klart es dann aber immer mehr auf und Nebel bleibt die Ausnahme. Die Tiefstwerte, die liegen zwischen 3 und 9 Grad. Morgen Samstag wird es dann freundlich mit einigen Sonnenstunden. Am Nachmittag vereinzelt Schauer bei 19 bis 25 Grad und am Sonntag von Süden her zunehmend wolkig. Gegen Abend die Gewittergefahr im Außerfern. Dazu wird es leicht föhnig und bis zu 26 Grad warm.
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4: Wahnsinn, wie schnell eine Stunde mit Musikwünschen vergeht. Schön, dass Sie mit dabei sind hier bei uns auf Radio U1. Wir haben in dieser Stunde noch Gina und die jungen Zillertaler mit von der Partie. Der Klaus Schlapper singt für uns. Ich darf auch noch für Sie singen. Und was für einen Musikwunsch hören wir jetzt gleich zum Stundenstart.
6: Ja, hallo U1. Hier ist der Adi aus der Schweiz. Ich möchte meine Freunde in Westendorf herzlich grüßen, auch meine Lebenspartnerin, die Frieda. Und ich wünsche mir von den Hinterlechner das wunderbare Hinterlechner aus dem Brixental. Ich wünsche dir und allen Zuhörerinnen und Zuhörern einen schönen Abend.
4: Das wünschen wir ebenfalls. Lukas Brunner sagt danke fürs Zuhören. Ich freue mich schon auf ein Wiederhören mit Ihnen am Sonntag zum Frühschoppen zwischen 10 und 12 Uhr. Morgen in der Früh, da weckt Sie dann aber Charlie Giermeier gemeinsam mit Anna-Maria Rödig. Bis dahin verabschiede ich mich mit den Hinterlechnern schwungvoll hinein in diesen Freitagabend.

Hallo, Einstein, da spricht die Maria. Ich hätte bitte wieder mal einen Musikwunsch. Und zwar von Brennholz, ein Sommer wie damals. Lukas, recht herzlichen Dank allen, einen netten Abend und viel Spaß mit unserem Heimatradio Tirol.

Ja, hallo, grüß euch, U1-Team, das ist die Resi. Mike, kannst du mir bitte heute für die Jutzi und für die Gina das Lied spielen, Mutterhände? Und ich lasse meine Mama in Udern schön grüßen, die Resi Brandacher am Bruckerberg und die Petra und die Hilde an Oberland und die Resi und der Franz in Dumpen. Danke dir. Vierti.

Hallo Lukas, hier ist die Astrid aus Deutschland. Könntest du mir bitte heute dein Lied spielen? Würde mich echt freuen, wenn es klappt. Danke. Ich wünsche dir und allen anderen einen super schönen Abend und ein super tolles Wochenende. Ciao.

0: Hallo U1N, ich komme durch. Ich würde mir von Klaus Knapper so gerne das Lied wünschen, ein falsches Wort. Bitte, bitte, bitte. Dorit aus Wolfsberg spricht da. Dankeschön.
1: Hallo U1, hier ist die Manuela aus Wolfsberg, aus dem schönen Kärnten, und ich wünsche mir für meine Schwester in der Hinterriss von Klaus Schlapper ein falsches Wort. Dankeschön. Tschüss.

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1: Mit Hannes Harp. Die EU-Fluggastrechte gelten auch, wenn ein Flug wegen hoher Kerosinkosten gestrichen wird. Darauf macht die EU-Kommission heute aufmerksam. Das heißt, Reisende haben auch dann Anspruch darauf, entweder das Geld zurückzubekommen oder umgebucht zu werden. Außerdem müssen sie am Flughafen betreut werden und entschädigt werden, wenn der Flug kurzfristig storniert wird. Der Wirtschaftsstandort Österreich ist in der Dauerkrise, warnt aktuell der Unternehmensberater Deloitte. Die schwache Wirtschaft und nicht zuletzt die hohen Preise für Energie, all das belastet die Unternehmen, sagt Deloitte-Chef Harald Breit. Er fordert
2: Reduktion der Abhängigkeit von fossiler Energie, Öl und Gas und stärker hinein in erneuerbare Energiequellen. Das ist einerseits aus wirtschaftlichen Gesichtspunkten dringend notwendig, aber natürlich auch eine Frage der Krisenresilienz und last but not least, eine Sicherheitsfrage.
1: Es brauche außerdem eine Strukturreform. Der Staat muss schlanker und effizienter werden, heißt es von den Unternehmensberatern. Burgenlands Landeshauptmann Hans-Peter Doskozil ist heute aus dem Spital in Deutschland in Leipzig entlassen worden. Er darf nun nach Hause. In Leipzig wurde ihm vor Ostern der Kehlkopf entfernt und eine Stimmprothese eingesetzt. Bregenz ist Österreichs grünste Landeshauptstadt, zumindest im Stadtzentrum. Das zeigt eine aktuelle Satellitenanalyse der Umweltschutzorganisation Greenpeace. Knapp 40% der Innenstadtflächen in Bregenz sind demnach begrünt. Auf Platz 2 im Bundesländer-Ranking landet Linz, dicht gefolgt von Graz. Schlusslicht ist Innsbruck mit 25% Grünfläche. Versiegelte Flächen verstärken die Hitze in Stadtzentren massiv. Bäume, Parks und Wiesen wirken dagegen wie Klimaanlagen im Hochsommer.
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